0: US-Präsidenten ist offen. Die Mitteilung des Kanzlers auf der Plattform X nach dem Telefonat jedenfalls liest sich noch etwas steif. Merz schrieb, man sei sich einig, dass der Iran jetzt an den Verhandlungstisch kommen und die Straße von Hormuz öffnen müsse. Außerdem dürfe Teheran keine Nuklearwaffen besitzen. All diese Punkte hatte Merz allerdings nie öffentlich in Frage gestellt, wohl aber eine Strategie des US-Präsidenten, was diesen wiederum so erzürnte, dass er Merz persönlich angriff. Ein einziger Anruf in der Air Force One dürfte Trump kaum vollständig besänftigt haben. Thomas Bleskin, Nachrichtenredaktion.
1: Die Waffenruhe zwischen der pro-iranischen Hisbollah-Miliz im Libanon und Israel soll nach Angaben des US-Außenministeriums um 45 Tage verlängert werden. Die Hisbollah äußerte sich bislang nicht. Die Waffenruhe war in den vergangenen Wochen von beiden Seiten immer wieder verletzt worden. Es soll auch eine weitere Gesprächsrunde zwischen Vertretern beider Seiten geben, unter Vermittlung der USA Anfang Juni. In Wien steigt am Abend das Finale des Eurovision Song Contests. Viel diskutiert wird bei diesem ESC erneut über die Teilnahme Israels. Wegen Israels Vorgehen im Gaza-Krieg boykottieren einige Länder sogar den ESC. Für Deutschland tritt Sarah Engels mit ihrem Frauenpower-Song Feier an.
2: Feuer hat Deutschland dieses Jahr auf jeden Fall. Nicht nur im Titel. Sarah Engels will auf der Bühne für viel Frauenpower sorgen. Mit viel Pyro, Trickkleid, sexy Dance-Moves und sie schmeißt sich rücklings von der Bühne in die Arme ihrer Tänzerinnen. Das soll auch zeigen, dass sich Frauen gegenseitig auffangen können. Buchmacher sehen Deutschland allerdings eher hinten und der frühe deutsche Startplatz beim Finale als zweite ist eher ungünstig. Direkt vor Israel auch noch. Der israelische Sänger dürfte wegen der Gaza-Krieg-Debatten viel Aufmerksamkeit auf sich ziehen. Ronny Torchau, Nachrichtenredaktion.
1: Manuel Neuer bleibt bis auf Weiteres bei Bayern München. Der Kapitän des Fußball-Bundesligisten verlängerte seinen Vertrag bis Mitte kommenden Jahres. Das gab der Verein am Abend bekannt. In den vergangenen Wochen und Monaten war immer mal wieder auch darüber spekuliert worden, ob Neuer mit seinen mittlerweile 40 Jahren für die anstehende Weltmeisterschaft nominiert wird.
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1: Ich bin Lea Matschulat. Die aktuelle Waffenruhe zwischen der pro-iranischen Hisbollah-Miliz im Libanon und Israel soll nach US-Angaben um 45 Tage verlängert werden. Das teilte ein Sprecher des US-Außenministeriums mit. Die Hisbollah hat sich bislang nicht geäußert.
2: Auf dem Papier herrscht Waffenruhe. Doch die Angriffe zwischen Israel und der Hisbollah gehen weiter. Besonders im Südlibanon greift das israelische Militär täglich auch aus der Luft an. Dort kommt es immer noch zu direkten Kämpfen mit der Hisbollah. Ob die Menschen im Libanon nun durch die Verlängerung der Waffenruhe etwas Schutz und Frieden finden können, ist also fraglich. Immerhin ist eine weitere Gesprächsrunde zwischen Vertretern Israels und dem Libanon Anfang Juni geplant. Die USA wollen weiter vermitteln. Bisher sind seit Anfang März im Libanon fast 3000 Menschen getötet worden. Tine Klimach, Nachrichtenredaktion.
1: Kanzler Merz hat mit US-Präsident Trump telefoniert und unter anderem über den Iran-Krieg gesprochen. Beide seien sich einig, dass der Iran an den Verhandlungstisch kommen müsse, schrieb Merz anschließend auf der Plattform X. Der Iran müsse die Straße von Hormuz öffnen und dürfe keine Nuklearwaffen besitzen. Russland und die Ukraine haben nach übereinstimmenden Angaben jeweils 205 Kriegsgefangene ausgetauscht. Wie der ukrainische Präsident Selenskyj mitteilte, sei dies der erste Schritt eines größeren Austausches von insgesamt 1000 Gefangenen auf jeder Seite.
3: Wir werden weiter um jeden kämpfen, der noch in Gefangenschaft ist, sagte der ukrainische Präsident Selenskyj. Der Austausch von jeweils 1000 Kriegsgefangenen war Teil einer Vereinbarung über eine dreitägige Waffenruhe. Die hatte US-Präsident Trump vermittelt. Sie schützte vor allem die Militärparade zum Weltkriegsgedenken in Moskau am 9. Mai. Weil der An- und Abtransport von Soldaten schwierig ist, wurden auch schon frühere größere Austausche in mehrere Etappen aufgeteilt. Aus Moskau, Katharina Schröder.
1: Vor einer Großdemonstration der rechten Szene heute in London hat die britische Regierung mehreren Rechtsextremen die Einreise untersagt. Auch dem AfD-Politiker Bistron soll die Einreise untersagt worden sein. Im vergangenen Jahr wurden bei der Großdemo der rechten Szene 100.000 Menschen mobilisiert und es kam zu Ausschreitungen.
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1: Ich bin Lea Matschulat. Die Waffenruhe zwischen der pro-iranischen Hisbollah-Miliz im Libanon und Israel soll dem US-Außenministerium zufolge um 45 Tage verlängert werden. Die Hisbollah äußerte sich bislang nicht. Die Waffenruhe war in den vergangenen Wochen von beiden Seiten mehrfach verletzt worden. Das US-Außenministerium kündigte außerdem eine weitere Gesprächsrunde zwischen Vertretern beider Seiten an für den 2. und 3. Juni unter Vermittlung der USA. Nach zuletzt ziemlich angespannten Beziehungen zwischen Deutschland und den USA haben Bundeskanzler Merz und US-Präsident Trump jetzt wieder miteinander telefoniert. Thema war vor allem der Iran-Krieg.
2: Ob Merz die Wogen etwas glätten konnte beim beleidigten US-Präsidenten ist offen. Die Mitteilung des Kanzlers auf der Plattform X nach dem Telefonat jedenfalls liest sich noch etwas steif. Merz schrieb, man sei sich einig, dass der Iran jetzt an den Verhandlungstisch kommen und die Straße von Hormuz öffnen müsse. Außerdem dürfe Teheran keine Nuklearwaffen besitzen. All diese Punkte hatte Merz allerdings nie öffentlich in Frage gestellt, wohl aber eine Strategie des US-Präsidenten, was diesen wiederum so erzürnte, dass er Merz persönlich angriff. Ein einziger Anruf in der Air Force One dürfte Trump kaum vollständig besänftigen. Thomas Bleskin, Nachrichtenredaktion.
1: Der Bund der Steuerzahler fordert eine Kürzung von Subventionen und Steuervergünstigungen um 10%. 5%, wie zuletzt von Unionsfraktionschef Spahn gefordert, reichten nicht aus. Das sagte Vereinspräsident Holznagel den Zeitungen der Mediengruppe Bayern. Und weiter, wir müssen 10% machen. Holznagel spricht sich außerdem für ein automatisches Auslaufen staatlicher Hilfen aus und plädiert dafür, die Zahl der Beamten und Beamtinnen in Deutschland zu halbieren. In der Fußball-Bundesliga steht heute der letzte Spieltag bevor. Das heißt, alle 9 Partien finden parallel ab 15.30 Uhr statt. Und das Saisonfinale hat es nochmal in sich.
3: Stuttgart, Hoffenheim und Leverkusen wollen den letzten Platz in der Champions League. Freiburg, Frankfurt und Augsburg fighten um den Conference League Platz. Und unten ist es völlig irre. Wolfsburg, Heidenheim und St. Pauli sind punktgleich. 2 steigen ab, einer geht in die Relegation. St. Pauli und Wolfsburg treffen auch noch aufeinander. Heidenheim spielt ab 15.30 Uhr gegen Mainz. Aus München, Justin Hamm.
1: Gefeiert wird auf jeden Fall in München. Für den ersten FC Bayern gibt es heute die Meisterschale.
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1: Ich bin Lea Matschulat. Der Bund der Steuerzahler fordert eine Kürzung von Subventionen und Steuervergünstigungen um 10%. 5%, wie zuletzt von Unionsfraktionschef Spahn gefordert, reicht nicht aus. Das sagte Vereinspräsident Holznagel den Zeitungen der Mediengruppe Bayern. Und weiter, wir müssen 10% machen. Holznagel spricht sich außerdem für ein automatisches Auslaufen staatlicher Hilfen aus und er plädiert dafür, die Zahl der Beamtinnen und Beamten in Deutschland zu halbieren. Die Waffenruhe zwischen der pro-iranischen Hisbollah-Miliz im Libanon und Israel soll dem US-Außenministerium zufolge um 45 Tage verlängert werden. Die Hisbollah äußerte sich bislang nicht.
2: Auf dem Papier herrscht Waffenruhe. Doch die Angriffe zwischen Israel und der Hisbollah gehen weiter. Besonders im Südlibanon greift das israelische Militär täglich auch aus der Luft an. Dort kommt es immer noch zu direkten Kämpfen mit der Hisbollah. Ob die Menschen im Libanon nun durch die Verlängerung der Waffenruhe etwas Schutz und Frieden finden können, ist also fraglich. Immerhin ist eine weitere Gesprächsrunde zwischen Vertretern Israels und dem Libanon Anfang Juni geplant. Die USA wollen weitervermitteln. Tine Klimach, Nachrichtenredaktion.
1: Eurovision Song Contest Finale in Wien. Am Abend treten 25 Finalisten gegeneinander an. Für Deutschland geht Sarah Engels mit der Dance-Nummer Fire ins Rennen. Bei den Buchmachern hat sie wenig Chancen auf den Sieg. Als Favoriten gelten Länder wie Finnland, Griechenland und Australien. Australien darf seit Jahren als außereuropäischer Gast mitmachen. 5 Länder, darunter Spanien, boykottieren diesmal den Song Contest aus Protest gegen das Vorgehen Israels im Gazastreifen und gegen die ESC-Teilnahme Israels. In der Fußball-Bundesliga steht heute der letzte Spieltag bevor. Das heißt, alle 9 Partien finden parallel um 3:30 statt. Und das Saisonfinale hat es nochmal in sich.
3: Stuttgart, Hoffenheim und Leverkusen wollen den letzten Platz in der Champions League. Freiburg, Frankfurt und Augsburg fighten um den Conference League Platz. Und unten ist es völlig irre. Wolfsburg, Heidenheim und St. Pauli sind punktgleich. 2 steigen ab, einer geht in die Relegation. St. Pauli und Wolfsburg treffen auch noch aufeinander. Heidenheim spielt ab 15.30 Uhr gegen Mainz. Aus München, Justin Hamm.
1: Gefeiert wird auf jeden Fall in München. Für den ersten FC Bayern gibt es heute die Meisterschale.
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1: Ich bin Diana Kramer. Die Bundestagsabgeordneten sollen ab Juli mehr Geld bekommen. Die Höhe ihrer Diäten ist an die Lohnentwicklung gekoppelt. Eine Mehrheit der Bürger lehnt das ab. 85% sind laut einer YouGov-Umfrage überzeugt, dass die Parlamentarier angesichts der Lage auf eine Anhebung verzichten sollten.
2: Normalerweise werden die Diäten jedes Jahr automatisch angepasst. In diesem Jahr wären das fast 500 Euro mehr zum 1. Juli auf rund 12.330 Euro pro Kopf und Monat, etwa die Hälfte davon steuerfrei. Bei 630 Abgeordneten im Bundestag macht die Erhöhung rund 3,7 Millionen Euro im Jahr aus. Ein falsches Signal in Zeiten, wo Verbraucher und Unternehmen einen harten Sparkurs fahren müssen, findet auch die Opposition im Bundestag. Sie fordert, die Erhöhung auszusetzen und den Automatismus ganz abzuschaffen. Tanja Wagner, Nachrichtenredaktion.
1: Die Waffenruhe zwischen der pro-iranischen Hisbollah-Miliz im Libanon und Israel soll dem US-Außenministerium zufolge um 45 Tage verlängert werden. Die Hisbollah äußerte sich zunächst nicht. Die Waffenruhe war in den vergangenen Wochen von beiden Seiten mehrfach verletzt worden. Das US-Außenministerium kündigte außerdem eine weitere Gesprächsrunde zwischen Vertretern beider Seiten für den 2. und 3. Juni an. In Wien steigt heute Abend das Finale des Eurovision Song Contest. Viel diskutiert wird erneut die Teilnahme Israels. Einige Länder boykottieren sogar den ESC. Für Deutschland tritt Sarah Engels mit ihrem Song Feuer an.
3: Feuer hat Deutschland dieses Jahr auf jeden Fall. Nicht nur im Titel. Sarah Engels will auf der Bühne für viel Frauenpower sorgen. Mit viel Pyro, Trickkleid, sexy Dance-Moves und sie schmeißt sich rücklings von der Bühne in die Arme ihrer Tänzerinnen. Das soll auch zeigen, dass sich Frauen gegenseitig auffangen können. Buchmacher sehen Deutschland allerdings eher hinten und der frühe deutsche Startplatz beim Finale als Zweite ist eher ungünstig. Direkt vor Israel auch noch. Der israelische Sänger dürfte wegen der Gaza-Krieg-Debatten viel Aufmerksamkeit auf sich ziehen. Ronny Torchau, Nachrichtenredaktion.
1: Zum Fußball. Heute endet die Bundesliga-Saison. Zwischenschluss liegt St. Pauli, dem vorletzten Heidenheim und Wolfsburg. Auf dem Relegationsplatz bahnt sich ein Abstiegskrimi an. Alle drei Mannschaften haben 26 Punkte. Wolfsburg hat die bessere Tordifferenz. Zum Abstiegsgipfel empfängt St. Pauli heute Wolfsburg. Heidenheim empfängt Mainz. Anpfiff für alle Partien ist um 15.30 Uhr.
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1: Ich bin Diana Kramer. Der Bund der Steuerzahler fordert eine Kürzung von Subventionen und Steuervergünstigungen um 10%. 5%, wie zuletzt von Unionsfraktionschef Jens Spahn gefordert, reichen nicht aus, sagte Vereinspräsident Rainer Holznagel der Mediengruppe Bayern. Holznagel spricht sich außerdem für ein automatisches Auslaufen staatlicher Hilfen aus und plädiert dafür, die Zahl der Beamten in Deutschland zu halbieren. Die aktuell geltende Waffenruhe zwischen der pro-iranischen Hisbollah-Miliz im Libanon und Israel soll nach US-Angaben um 45 Tage verlängert werden. Das teilte das US-Außenministerium mit.
2: Auf dem Papier herrscht Waffenruhe. Doch die Angriffe zwischen Israel und der Hisbollah gehen weiter. Besonders im Südlibanon greift das israelische Militär täglich auch aus der Luft an. Dort kommt es immer noch zu direkten Kämpfen mit der Hisbollah. Ob die Menschen im Libanon nun durch die Verlängerung der Waffenruhe etwas Schutz und Frieden finden können, ist also fraglich. Immerhin ist eine weitere Gesprächsrunde zwischen Vertretern Israels und dem Libanon Anfang Juni geplant. Die USA wollen weiter vermitteln. Bisher sind seit Anfang März im Libanon fast 3000 Menschen getötet worden. Tine Klimach, Redaktion.
1: Eine deutliche Mehrheit der Bürger in Deutschland spricht sich gegen eine Erhöhung der Diäten der 630 Bundestagsabgeordneten in diesem Jahr aus. Laut einer YouGov-Umfrage für die dpa sind 85% der Ansicht, die Abgeordneten sollten angesichts der aktuellen Lage darauf verzichten. Zum 1. Juli sollen die Diäten um 497 Euro steigen auf rund 12.330 Euro. Das ergibt sich aus einem Mechanismus im Abgeordnetengesetz, wonach die Anpassung der Bezüge an die Entwicklung der Durchschnittslöhne gekoppelt ist. Zum Fußball. 9 Spiele parallel, Hochspannung im Abstiegskampf und im Rennen um die europäischen Plätze. Heute steht der letzte Spieltag der Bundesliga-Saison an.
3: Stuttgart, Hoffenheim und Leverkusen wollen den letzten Platz in der Champions League. Freiburg, Frankfurt und Augsburg fighten um den Conference League-Platz. Und unten ist es völlig irre. Wolfsburg, Heidenheim und St. Pauli sind punktgleich. 2 steigen ab, einer geht in die Relegation. St. Pauli und Wolfsburg treffen auch noch aufeinander. Heidenheim spielt gegen Mainz. Gefeiert wird definitiv in München. Der FC Bayern bekommt nach seinem Spiel gegen Köln die Meisterschale überreicht. Aus München, Justin Hamm.
1: Anpfiff für alle Partien ist heute um 15.30 Uhr.
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1: Ich bin Diana Kramer. Die Bundestagsabgeordneten sollen ab Juli mehr Geld bekommen. Die Höhe ihrer Diäten ist an die Lohnentwicklung gekoppelt. Eine Mehrheit der Bürger lehnt das ab. In einer YouGov-Umfrage sagten 85%, dass die Parlamentarier angesichts der aktuellen Lage auf eine Anhebung verzichten sollten.
2: Normalerweise werden die Diäten jedes Jahr automatisch angepasst. In diesem Jahr wären das fast 500 Euro mehr zum 1. Juli auf rund 12.330 Euro pro Kopf und Monat. Etwa die Hälfte davon steuerfrei. Bei 630 Abgeordneten im Bundestag macht die Erhöhung rund 3,7 Millionen Euro im Jahr aus. Ein falsches Signal in Zeiten, wo Verbraucher und Unternehmen einen harten Sparkurs fahren müssen, findet auch die Opposition im Bundestag. Sie fordert, die Erhöhung auszusetzen und den Automatismus ganz abzuschaffen. Tanja Wagner, Nachrichtenredaktion.
1: US-Präsident Donald Trump sieht eine Entscheidung über weitere Waffenverkäufe an Taiwan als effektives Druckmittel gegenüber Peking. Es hänge von China ab, sagte Trump dem Sender Fox News und sprach von einem guten Mittel für Verhandlungen. Schon während seines Rückflugs aus Peking hatte Trump angekündigt, in nächster Zeit eine Entscheidung zu treffen. Genau davor hatte China, das Taiwan für sich beansprucht, gewarnt. In Wien steigt am Abend das Finale des Eurovision Song Contests. Viel diskutiert wird erneut über die Teilnahme Israels. Einige Länder boykottieren sogar den ESC. Für Deutschland tritt Sarah Engels mit ihrem Song Feuer an.
3: Feuer hat Deutschland dieses Jahr auf jeden Fall. Nicht nur im Titel. Sarah Engels will auf der Bühne für viel Frauenpower sorgen. Mit viel Pyro, Trickkleid, sexy Dance-Moves und sie schmeißt sich rücklings von der Bühne in die Arme ihrer Tänzerinnen. Das soll auch zeigen, dass sich Frauen gegenseitig auffangen können. Buchmacher sehen Deutschland allerdings eher hinten und der frühe deutsche Startplatz beim Finale als Zweite ist eher ungünstig. Direkt vor Israel auch noch. Der israelische Sänger dürfte wegen der Gaza-Krieg-Debatten viel Aufmerksamkeit auf sich ziehen. Ronny Torchau, Nachrichtenredaktion.
1: Zum Fußball. Heute endet die Bundesliga-Saison. Zwischen Schlusslicht St. Pauli, Heidenheim und Wolfsburg auf dem Relegationsplatz bahnt sich ein Abstiegskrimi an. Alle drei haben 26 Punkte, Wolfsburg die bessere Tordifferenz. St. Pauli und Wolfsburg treffen direkt aufeinander, Heidenheim empfängt Mainz. Anpfiff aller Partien heute ist um 15.30 Uhr.
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4: Um kurz nach 8 schauen wir gemeinsam mal auf die Straßen der Region. Wir haben eine Meldung für die A39 Richtung Braunschweig bzw. die A2 Richtung Magdeburg. Im Kreuz Wolfsburg-Königsutter gab es einen Unfall. Dort laufen gerade Bergungsarbeiten. Blitzer haben wir für euch entdeckt. In Wolfsburg auf der Heinrich-Nordhoff-Straße und auf der Braunschweiger Straße. In Braunschweig auf der Stobenstraße. In Sundstedt auf der Berliner Straße. In Wolfenbüttel auf der Kampe-Straße. In Salzgitter-Immendorf auf der Sesener Straße. Und in Geppertshagen auf der Straße Delle. Wenn ihr noch was gesehen habt, Blitzer oder Staus, ruft gerne durch hier bei uns im Studio oder schickt eine WhatsApp an die 0800 einmal die 6 und dreimal die 38. Eine gute Fahrt euch.
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4: Mit Paula am Samstagmorgen. Vor uns liegt noch ganz viel Wochenende und da ist wieder einiges los hier bei uns in der Region. Was, wann und wo, das haben wir nach nur zwei Songs für euch. Muriel habe ich für euch direkt nach Miles Smith und Stay. Habt noch ein schönes Wochenende.
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2: Wolfenbüttel feiert wieder das Maifest. Noch bis morgen lädt die Lessingstadt zum Flanieren ein, denn es wird musikalisch und kulinarisch in der Innenstadt. Mit Weinfest, Bühnenprogramm, Singer-Songwritern, Kleinkunst und Kunsthandwerkern verwandelt sich die Fußgängerzone in eine Festmeile. Am verkaufsoffenen Sonntag öffnen zudem die Geschäfte von 13 bis 18 Uhr und laden zum entspannten Bummeln und Stöbern ein. Das Maifest in Wolfenbüttel lädt heute von 11 bis 22 Uhr und morgen von 11 bis 19 Uhr ein. Der Tankumsee im Landkreis Gifhorn wird zum Streetfood-Hotspot. Freut euch auf ein langes Wochenende voller Geschmack, Vielfalt und Festival-Feeling. Über 18 Foodtrucks und Stände bringen euch Spezialitäten aus aller Welt. Von saftigen Burgern über authentisches Mexican-Food bis hin zu erfrischendem Eis, süßen Leckereien und coolen Drinks. Genießt eure Lieblingsgerichte mit Seeblick beim Streetfood-Festival am Tankumsee. Heute von 12 bis 22 Uhr und morgen von 12 bis 20 Uhr. Unter dem Motto Museen entdecken lädt morgen der Internationale Museumstag ein. Und das wird auch in unserer Region gefeiert. Zahlreiche Museen öffnen ihre Türen mit Sonderführungen, Mitmachaktionen und spannenden Einblicken hinter die Kulissen. Viele Angebote sind sogar kostenlos. Entdeckt die Vielfalt der Museen morgen beim Internationalen Museumstag auch in unserer Region. Weitere Veranstaltungstipps gibt's auch immer auf radio38.de. Und wenn auch ihr mal einen Tipp habt, dann schreibt uns an was, wann, wo@radio38.de.
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0: Polarkreis 18 mit Allein allein um 8.23 Uhr.
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0: kurz vor 8:30.
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0: 8 Grad messen wir in Fallersleben am Schwefelbad, genauso wie in Helmstedt am Hausmannsturm und auch in Wolfenbütte 8 Grad. Der Himmel, der zeigt sich heute bewölkt. Zum Nachmittag schafft es die Sonne dann so ein bisschen raus, bei Höchstwerten heute bis zu 13 Grad. Und der Radio 38 Wettertrend zeigt, morgen sieht das ganz ähnlich aus. Viele dichte Wolken am Himmel und wenig Sonne. Und am Montag, da steigen die Temperaturen so ein bisschen, bis zu 18 Grad sind dann drin. Es bleibt dabei aber bewölkt und ab und zu sind dann ein paar Schauer möglich.
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0: Wir haben eine Meldung für die A39 Richtung Braunschweig bzw. die A2 Richtung Magdeburg. Im Kreuz Wolfsburg-Königsutter gab es einen Unfall. Dort laufen gerade die Bergungsarbeiten und Blitzer haben wir für euch entdeckt. In Wolfsburg auf der Heinrich-Nordhoff-Straße und auf der Braunschweiger Straße, dann in Braunschweig auf der Stobenstraße, in Sohnstedt auf der Berliner Straße, in Wolfenbüttel auf der Kampe-Straße, in Salzgitter-Immendorf auf der Sesener Straße und in Geppertshagen auf der Delle. Wenn ihr noch was ergänzen könnt, Blitzer oder auch Staus, ruft gerne durch hier bei uns im Studio oder schickt eine WhatsApp an die 0800, einmal die 6 und dreimal die 38. Eine gute Fahrt euch.
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0: Mit Paula und euren Lieblingssongs geht es durch den Samstag. In Excess habe ich für euch direkt nach Lucky Again von Lickly. Habt noch ein schönes Wochenende.
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1: Lou Saint, Love Bug.

0: Katy Perry ist das mit Last Friday Night. Um 8:08 machen wir gleich mal einen Ausflug in die 80er mit The B-52s.
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0: Es ist kurz vor neun. Einen schönen Samstag euch.
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0: Wir schauen gemeinsam auf das Thermometer. 8 Grad messen wir in Braunschweig am Botanischen Garten, genauso wie in Wolfsburg am Neuen Teich. Und auch in Beinum haben wir 8 Grad. Der Himmel, der zeigt sich heute bewölkt. Zum Nachmittag hin schafft es die Sonne mal so ein bisschen raus. Bei Höchstwerten heute bis zu 13 Grad. Und der Radio 38 Wettertrend zeigt, morgen sieht das ganz ähnlich aus. Viele dichte Wolken am Himmel und ab und zu mal so ganz leicht ein bisschen Sonne. Und am Montag, da steigen die Temperaturen zwar leicht, bis zu 18 Grad sind dann drin. Es bleibt dabei aber bewölkt und ab und zu sind auch ein paar Schauer möglich.
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2: Ich bin Diana Kramer. Der Bund der Steuerzahler fordert eine Kürzung von Subventionen und Steuervergünstigungen um 10%. 5% würden nicht reichen, sagte Vereinspräsident Rainer Holznagel den Zeitungen der Mediengruppe Bayern.
3: Der Vorschlag, alle Subventionen und Steuervergünstigungen um 5% zu kürzen, stammt von Unionsfraktionschef Spahn. Er will mit dem eingesparten Geld die vorgesehene Steuerreform finanzieren. Doch Holznagel will mehr. Er will nicht nur die Subventionen stärker kürzen. Der Chef des Steuerzahlerbundes fordert zudem, sie zeitlich zu befristen. Deutschland habe sich bei Förderungen völlig vergaloppiert. Je nach Berechnung gebe der Staat dafür jährlich 40 bis 50 Milliarden Euro aus. Aus Berlin Dr. Zeitler.
2: Eine deutliche Mehrheit der Bürger in Deutschland spricht sich gegen eine Erhöhung der Diäten der 630 Bundestagsabgeordneten in diesem Jahr aus. Laut einer YouGov-Umfrage für die dpa sind 85% der Ansicht, die Abgeordneten sollten angesichts der aktuellen Lage auf eine Anhebung verzichten. Zum 1. Juli sollen die Diäten um 497 Euro steigen auf rund 12.330 Euro. Dafür gibt es einen Mechanismus im Abgeordnetengesetz, wonach die Anpassung der Bezüge an die Lohnentwicklung gekoppelt ist. Handelt es sich bei dem toten Wal vor der dänischen Küste um Ostseewal Timmy? Eine Tierärztin, die an der privaten Transportaktion in die Nordsee Anfang Mai beteiligt war, ist nach Arnholt gereist und hat den Walkadaver inspiziert. Das habe allerdings keine Klarheit gebracht, teilte Mecklenburg-Vorpommerns Umweltminister Till Backhaus mit. Heute sollen weitere Untersuchungen folgen. Neben Gewebeproben soll ein Abgleich der Schwanzflosse bei der Identifizierung des Wals helfen. Zum Fußball. 9 Spiele parallel. Spannung im Abstiegskampf und im Rennen um die europäischen Plätze. Heute steht der letzte Spieltag der Bundesliga-Saison an.
4: Stuttgart, Hoffenheim und Leverkusen wollen den letzten Platz in der Champions League. Freiburg, Frankfurt und Augsburg fighten um den Conference League Platz. Und unten ist es völlig irre. Wolfsburg, Heidenheim und St. Pauli sind punktgleich. 2 steigen ab, einer geht in die Relegation. St. Pauli und Wolfsburg treffen auch noch aufeinander. Heidenheim spielt gegen Mainz. Gefeiert wird definitiv in München. Der FC Bayern bekommt nach seinem Spiel gegen Köln die Meisterschale überreicht. Aus München, Justin Hamm.
2: Anstoß für alle Partien ist heute um 15.30 Uhr.
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0: Wir haben weiterhin eine Meldung für die A39 Richtung Braunschweig bzw. die A2 Richtung Magdeburg. Im Kreuz Wolfsburg-Königsdotter gab es einen Unfall. Dort laufen weiterhin die Bergungsarbeiten. Blitzer stehen in Wolfsburg auf der Heinrich-Nordhoff-Straße und auf der Braunschweiger Straße, dann in Braunschweig auf der Stobenstraße, in Sundstedt auf der Berliner Straße, in Wolfenbüttel auf der Kampe-Straße und in Salzgitter-Immendorf auf der Sesener Straße sowie in Geppertshagen auf der Straße Delle. Wenn ihr noch was gesehen habt, Blitzer oder Staus, ruft gerne durch hier bei uns im Studio oder schickt eine WhatsApp-Nachricht an die 0800, einmal die 6 und dreimal die 38. Eine gute Fahrt euch.
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0: Mit Paula. Und es passiert wirklich mehrfach am Tag. Ein Telefon klingelt, jemand sagt, er sei der Enkel, ein Polizist oder sonst was und fordert dann viel Geld. Es gibt immer mehr solcher Schockanrufe. Und warum die Täter damit so erfolgreich sind und wie man sich besser schützen kann, darüber sprechen wir in gut 7 Minuten. Echt habe ich für euch direkt nach Iggy Kelly und Teardrops. Habt ein schönes Wochenende.
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0: Echt, mit Du trägst keine Liebe in dir, um 10 Minuten nach 9. Ihr hört Radio 38 und ganz egal, ob der Enkeltrick, die Schockanrufe oder auch falsche Polizeibeamte, solche sogenannten Callcenter-Betrugsmaschen sind heutzutage präsenter denn je. Allein bei uns in Niedersachsen verzeichnete die Polizei im letzten Jahr sage und schreibe 1658 solcher Fälle, davon sogar 355 Mal mit Erfolg. Und warum genau die Täter damit so erfolgreich sind und wie man sich selbst etwas besser schützen kann, darüber spreche ich jetzt mit Antje Westermann, der Pressesprecherin des Landeskriminalamts Niedersachsen. Hallo Frau Westermann.
1: Hallo, schön, dass ich hier sein darf.
0: Wie genau laufen denn diese Callcenter-Betrugsmaschen eigentlich ab?
1: Die Täter gehen im Grunde nach einem wirklich perfekt inszenierten Drehbuch vor. Innerhalb von wenigen Sekunden wird eine emotionale Ausnahmesituation erzeugt. Zum Beispiel, hier spricht die Kriminalpolizei, ihr Kind hatte einen Unfall oder eine weinende Stimme. Oma, hier ist deine Enkelin. Also so, dass man erstmal in einer emotionalen Situation ist und dann setzen die Täter dort an und kommen mit einer Autorität, einem Arzt, einem Polizeibeamten, einem Justizangestellten und bieten quasi einen Ausweg aus dieser Schocksituation an und verwickeln die Betroffenen in ein Gespräch, immer mit dem Ziel, am Ende an Geld zu gelangen.
0: Der Druckpunkt ist also immer so eine Art, ja, emotionale Manipulation. Warum springen wir denn so gut darauf an?
1: Diese Masche funktioniert deshalb so gut, weil dahinter eine psychologische Strategie steckt. Unser Gehirn wird bei diesem Schockanruf in einen Stresszustand versetzt. Und dann priorisiert das Gehirn ganz instinktiv Schutz, Bindung und Verantwortungsübernahme. Also da tritt das logische Denken erstmal in den Hintergrund und man wird geleitet von dem, ich möchte jetzt meinem Angehörigen, also meinem Enkel oder meinen Kindern, jetzt in der Situation ganz dringend daraus helfen.
0: Jetzt hört man ja auch immer wieder, dass bei solchen Fällen vor allem ältere Menschen geschädigt werden. Stimmt das denn?
1: Grundsätzlich muss man sich von der Vorstellung lösen, dass immer nur ältere Menschen betroffen sind. Das funktioniert natürlich beim Enkeltrick nur dann, wenn man auch tatsächlich Großeltern ist. Aber die Masche funktioniert in anderen Kombinationen auch in jeder Altersstufe. Das hat nichts damit zu tun, dass jemand dumm ist oder naiv, wenn er Opfer einer solchen Straftat wird. Da wird ein psychologischer Mechanismus angesprochen. Egal wie gut er sonst Dinge durchschaut, wie klug jemand ist oder wie patent jemand aussieht, das kann wirklich jedem passieren.
0: Umso wichtiger ist es dann natürlich auch, dass man über solche Betrugsmaschen Bescheid weiß und sich und seine Lieben dementsprechend schützt. Haben Sie denn vielleicht noch ein paar Tipps, wie man sich bei solchen Anrufen verhalten sollte?
1: Wenn Ihnen ein Anruf komisch vorkommt, legen Sie einfach auf. Gehen Sie immer davon aus, dass die Polizei Sie niemals um Geld und Wertsachen bittet. Übergeben Sie auf gar keinen Fall Bargeld und Schmuck an unbekannte Personen, auch nicht an angebliche Polizeibeamte, denn das würde die Polizei niemals tun. Wenn Sie in so einem Gespräch sind, unterbrechen Sie es, also legen Sie auf, wählen Sie selbstständig die 110, lassen Sie sich auch nicht verbinden, denn das kann man technisch vorspielen, dass man verbunden wird. Und was auch immer ein super Mittel ist, vereinbaren Sie innerhalb der Familie ein Codewort für Notfälle, sodass man im Grunde, wenn dann der Schockanruf kommt, sich daran besinnt, Mensch, wir haben doch vereinbart, das Codewort ist Sonnenblume. Es wurde aber gar nicht über Sonnenblume gesprochen.
0: Vielen Dank, Frau Westermann. Schockanrufe sind heutzutage leider keine Seltenheit mehr. Die Betrüger versuchen dabei durch gezielten psychologischen Druck an Geld, Wertsachen oder sensible Daten zu gelangen. Wer einen solchen Anruf erhält, der sollte niemals persönliche Informationen preisgeben und am besten sofort auflegen.

0: Sie ist gerade auf Tour. Olivia Dean ist das mit Man I Need um 9.24 Uhr. Schön, dass ihr dabei seid.
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1: 9 Grad messen wir in Wolfsburg am Allerpark, 7 Grad in Bad Harzburg am Bahnhof und 8 Grad haben wir in Warberg. Der Himmel, der zeigt sich heute mit vielen Wolken und das auch bis in den Abend hinein. Zum Nachmittag schafft es die Sonne zumindest mal so ein ganz bisschen raus, bei Höchstwerten heute bis zu 13 Grad.
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1: Weiterhin aufgepasst bitte auf der A39 Richtung Braunschweig bzw. der A2 Richtung Magdeburg. Im Kreuz Wolfsburg-Königsdutter gab es einen Unfall. Dort laufen gerade Bergungsarbeiten. Blitzer haben wir für euch entdeckt. In Wolfsburg auf der Heinrich-Nordhoff und auf der Braunschweiger Straße. Dann in Braunschweig auf der Stobenstraße. In Sohnstedt bitte recht freundlich auf der Berliner Straße. In Wolfenbüttel auf der Kampestraße. In Salzgitter-Immendorf auf der Sesener Straße. Und in Geppertshagen auf der Straße Delle. Wenn ihr noch was gesehen habt, Blitzer oder Staus, klingelt gerne durch hier bei uns im Studio oder schickt eine WhatsApp an die 0800, einmal die 6 und dreimal die 38. Eine gute Fahrt euch.
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1: Mit Paula und euren Lieblingssongs geht es durch den Samstag. Die neue Nummer von Leonie und Callum Scott habe ich für euch. Direkt nach Karen Ramirez und Looking for Love. Habt noch ein schönes Wochenende.
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0: Leonie und Callum Scott mit Stay um 9.39 Uhr. Pack schlägt sich, Pack verträgt sich. Woher kommt dieses Sprichwort eigentlich? Das fragt uns Thomas aus Bad Harzburg. Carsten hat sich mal schlau gemacht. Hier ist die Antwort.
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2: Das Sprichwort Pack schlägt sich, Pack verträgt sich beschreibt das Phänomen, dass Menschen, besonders impulsive Menschen, sich heftig streiten und dann schnell wieder versöhnen. Es stammt aus der Beobachtung sozialer Interaktionen, insbesondere in niedrigeren sozialen Schichten, wo heftige Auseinandersetzungen und schnelle Versöhnungen häufiger vorkommen. Ein konkreter Nachweis für die Entstehung oder für das erste Auftreten dieser Redewendung existiert nicht. Jedoch wird angenommen, dass sie im Laufe der Zeit durch den alltäglichen Sprachgebrauch entstanden ist. Habt ihr auch eine Frage an unsere Wissen2Go-Redaktion? Schreibt uns eine Mail an redaktion@radio38.de.

0: Ain't Nobody um 9.53 Uhr. 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

0: kurz vor 10.
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0: 9 Grad messen wir in Kissenbrück am Sportplatz, 8 Grad sind es in Königslutter am Kaiserdom und 9 Grad in Ribbesbüttel. Der Himmel, der zeigt sich heute ordentlich bewölkt, die Sonne, die kämpft sich aber wacker durch. Bei Höchstwerten heute bis zu 13 Grad und der Radio 38 Wettertrend zeigt, morgen sieht es ganz ähnlich aus, viele dichte Wolken am Himmel und ab und zu mal so ein ganz bisschen Sonne. Und am Montag, da steigen die Temperaturen zwar leicht, bis zu 18 Grad sind dann drin, es bleibt dabei aber bewölkt und ab und zu sind ein paar Schauer möglich.
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2: Ich bin Diana Kramer. Der Bund der Steuerzahler fordert eine Kürzung von Subventionen und Steuervergünstigungen um 10%. 5%, wie zuletzt von Unionsfraktionschef Jens Spahn gefordert, reichen nicht, sagte Vereinspräsident Rainer Holznagel der Mediengruppe Bayern. Holznagel spricht sich außerdem für ein automatisches Auslaufen staatlicher Hilfen aus und er plädiert dafür, die Zahl der Beamten in Deutschland zu halbieren. Die aktuell geltende Waffenruhe zwischen der pro-iranischen Hisbollah-Miliz im Libanon und Israel soll nach US-Angaben um 45 Tage verlängert werden. Das teilte das US-Außenministerium mit.
3: Auf dem Papier herrscht Waffenruhe. Doch die Angriffe zwischen Israel und der Hisbollah gehen weiter. Besonders im Südlibanon greift das israelische Militär täglich auch aus der Luft an. Ob die Menschen im Libanon nun durch die Verlängerung der Waffenruhe etwas Schutz und Frieden finden können, ist also fraglich. Immerhin ist eine weitere Gesprächsrunde zwischen Vertretern Israels und dem Libanon Anfang Juni geplant. Die USA wollen weitervermitteln. Bisher sind seit Anfang März im Libanon fast 3000 Menschen getötet worden. Tine Klimach, Redaktion.
2: Vor der Küste der dänischen Insel Anholt treibt ein toter Wal im Meer. Ist es der mit großem Aufwand aus der Ostsee in die Nordsee verfrachtete Buckelwal Timmy? Weitere Untersuchungen sollen nun Klarheit bringen.
4: Eine Tierärztin reiste bereits gestern nach Anholt und inspizierte den Walkadaver. Doch das habe keine Klarheit gebracht, teilte Mecklenburg-Vorpommerns Umweltminister Backhaus mit. Heute sollen die Untersuchungen weitergehen. Ein Abgleich des Musters auf der Schwanzflosse könnte bei der Identifizierung des Wals helfen. Jeder Wal hat ein individuelles Muster auf der Fluke, quasi wie ein Fingerabdruck. Noch offen ist auch, was mit dem Ortungssender passiert ist, den die private Rettungsinitiative an dem Tier angebracht hat. Dirk Zeitler, Redaktion.
2: Trotz eines Umsatzrückgangs haben die 40 DAX-Konzerne im ersten Quartal dieses Jahres ihren Gewinn gesteigert. Während die Erlöse im Schnitt um 3,7% zurückgingen, stiegen die Gewinne vor Zinsen und Steuern im Vergleich zum Vorjahresquartal um 4,4%, zeigt eine Analyse des Beratungsunternehmens Ernst & Young. Treiber war vor allem die Finanzbranche mit einem rekordverdächtigen Gewinnplus von knapp 16%. Die höchsten Quartalsgewinne verzeichneten die Telekom, Allianz und E.ON.
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0: Weiterhin aufgepasst bitte auf der A39 Richtung Braunschweig bzw. der A2 Richtung Magdeburg. Im Kreuz Wolfsburg-Königslutter gab es einen Unfall. Dort laufen weiterhin Bergungsarbeiten und Blitzer haben wir entdeckt. In Wolfsburg auf der Heinrich-Nordhoff-Straße und auf der Braunschweiger Straße, in Braunschweig auf der Stobenstraße, in Sunstedt auf der Berliner Straße, in Wolfenbüttel bitte recht freundlich auf der Kampe-Straße, in Salzgitter-Immendorf auf der Sesener Straße und in Gippertshagen auf der Delle. Wenn ihr noch was gesehen habt, Blitzer oder Staus, ruft gerne durch hier bei uns im Studio oder schickt eine WhatsApp an die 0800, einmal die 6 und dreimal die 38. Kommt gut an euer Ziel.
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0: Das Wetter wird langsam, aber sicher wieder so ein bisschen freundlicher. Kommende Woche erwarten uns richtig sommerliche Temperaturen mit bis zu 28 Grad wohl. Da kann man jetzt schon mal so den Freibad- oder Badeseebesuch planen. Wie es da um die Qualität der Gewässer in der Region steht, das haben wir uns mal genauer angeschaut. Wir sprechen darüber nach nur zwei Songs. Ich bin Paula und das ist Ray für euch mit Where is my Husband. Habt noch ein schönes Wochenende.
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0: Nico Santos mit Ray of Light. Ihr hört Radio 38 um 9:09. Und während in den Freibädern hier in der Region teilweise schon offiziell die Badesaison begonnen hat, ziehen jetzt auch so langsam die Badeseen und Flüsse unserer Region nach. Da kann man auch jetzt wieder ins kühle Nass springen. Und da wollen wir natürlich wissen, wie ist denn die Wasserqualität unserer Seen? Sarah aus unserem Radio 38-Team hat sich da mal schlau gemacht. Wie steht's denn um die Seen?
1: Tatsächlich sogar ziemlich gut.

0: Wasserqualität der Badeseen auch regelmäßig kontrolliert. Dabei wird nicht nur die übliche Bakterien- und Algenlast des Wassers überprüft, sondern auch eine allgemeine Bestandsaufnahme des Zustands der Badestelle durchgeführt. So kann sichergestellt werden, dass dem sorglosen Badespaß auch nichts im Wege steht.
1: Im Sommer sind ja Blaualgen auch immer wieder ein Thema bei einigen Seen. Kann man denn bei uns in diesem Jahr bedenkenlos schwimmen gehen?
0: Jetzt zum Beginn der Saison müsse man sich über Blaualgen noch keine Gedanken machen.
2: Das Risiko, wie sich das entwickelt, das ist immer sehr wetterabhängig. In der Regel treten Blaualgenblüten eher zur zweiten Hälfte der Badesaison, also zum späteren Sommer hin auf. Es hängt sehr davon ab, wie die Wassertemperaturen sich entwickeln und auch wie die Sonneneinstrahlung ist und ob es Regenschauer zwischendurch gibt oder wieder eine Durchmischung des Gewässers stattfindet. Das ist wirklich zum Teil sehr kleinräumig und sehr individuell. Wenn ein Gewässer einmal eine solche Blüte gehabt hat, dann ist die Wahrscheinlichkeit, dass es gelegentlich wieder dazu kommt, durchaus gegeben.
0: Ob ein Badegewässer wirklich befallen ist, erkenne man daran, dass bereits im kniehohen Wasser die eigenen Füße kaum noch erkennbar sind und der See grünlich-bläulich getrübt ist. In diesem Fall sollte man lieber nicht baden gehen. Dennoch kann sich die Blaualgenkonzentration tagtäglich verändern. Und ob die Wasserqualität der Badegewässer aktuell wirklich gut ist, das kann man selbst ganz einfach online beim Badegewässeratlas Niedersachsen nachschauen.
1: Vielen Dank, Sarah. Dann steht der Badesaison ja jetzt nichts mehr im Weg. Die Badeseen und Flüsse der Region sind jetzt auch offiziell wieder zum Baden freigegeben. Wir wünschen euch auf jeden Fall viel Spaß beim Planschen.

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0: Heinzmann ist das. Um 10:30.
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0: 10 Grad messen wir in Peine am Schwanensee, 10 Grad haben wir auch in Gifhorn am Mühlenmuseum und 9 Grad sind es aktuell in Breustedt. Der Himmel, der zeigt sich zwar dicht bewölkt, aber die Sonne, die kämpft sich durch. So ein bisschen ist sie stellenweise zu sehen, bei Höchstwerten heute bis zu 13 Grad.
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0: Auf der A39 Richtung Braunschweig bzw. A2 Richtung Magdeburg im Kreuz Wolfsburg-Königslutter laufen weiterhin Bergungsarbeiten und Blitzer haben wir entdeckt. In Wolfsburg auf der Heinrich-Nordhoff- und auf der Braunschweiger Straße, in Braunschweig auf der Stobenstraße, in Sundstedt auf der Berliner Straße, in Wolfenbüttel bitte recht freundlich auf der Kampestraße, dann in Salzgitter-Immendorf auf der Sesener Straße und in Gippertshagen auf der Delle. Wenn ihr noch was gesehen habt, Blitzer oder auch Staus, dann klingelt gerne durch hier bei uns im Studio oder schickt eine WhatsApp-Nachricht an die 0800, einmal die 6 und dreimal die 38. Eine gute Fahrt euch.
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0: Mit Paula am Samstag. Den Tag kann man heute vielleicht so ein bisschen nutzen, um den Garten mal auf Vordermann zu bringen, wenn man Lust drauf hat. Da gibt es so den ein oder anderen Bewohner, der vielleicht jetzt nicht ganz so viel Freude verbreitet. Es geht um Schnecken und was wir dagegen tun können, dass die unser Angepflanztes nicht direkt kaputt beißt. Darüber sprechen wir nach nur 2 Songs. Dubstar habe ich für euch direkt nach Freya Ridings und Wild Horse. Habt ein schönes Wochenende.
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0: hier bei Radio 38 um 10.40 Uhr. Wir spielen eure Lieblingssongs. Und wenn ich hier im Studio so ganz leicht aus dem Fenster schaue, dann sieht das ja doch relativ freundlich aus heute. In den vergangenen Tagen war meist nur Regen zu sehen. Da ist das doch mal eine ganz schöne Abwechslung. Auch wenn ich persönlich Regen auch ganz gerne mag. So geht es auch Schnecken, die mögen eben genau das, dieses Regenwetter. Die sind zurzeit auch wieder vermehrt unterwegs auf der Suche nach Nahrung und werden dabei häufig in Gemüsebeeten fündig. Das sorgt bei vielen Hobbygärtnern für Frust. Dabei gibt es durchaus das ein oder andere Hilfsmittel, Schnecken fernzuhalten, sagt Corinna Hölze vom BUND für Umwelt- und Naturschutz Deutschland.
1: Indem man eben Nützlinge anlockt, die auch Schnecken fressen, dann hat man wertvolle Helfer und man kann auch mit der Pflanzenauswahl schauen, dass eben Pflanzen gewählt werden, die sie nicht ganz so gerne fressen. Und man kann Pflanzen zum Beispiel auch in Hochbeete pflanzen, die eben besonders gern von den Schnecken gefressen werden. Da sind sie etwas besser geschützt. Und was auch Sinn macht, man schützt die Jungpflanzen, also nach dem Auspflanzen oder wenn sie eben gerade aufgehen, wenn man gesät hat, mit einem Schneckenzaun oder mit einem Schneckenkragen.
0: Nützlinge sind unter anderem verschiedene Vogelarten wie Amseln, Stare und Elstern. Ganz fernhalten lassen sich Schnecken zwar nicht, mit einfachen Maßnahmen kann man es ihnen aber zumindest deutlich schwerer machen.

0: Lost Frequencies mit Chemical High. Um 10.53 Uhr machen wir gleich mal einen Ausflug in die 80er mit China in Your Hand.
1: Aufgepasst! 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

0: China in your hands um kurz vor 11.
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0: 11 Grad messen wir in Edemissen am Sportplatz, 9 Grad sind es in Habke an der Turmruine und 10 Grad in Vosfelde. Der Himmel, der zeigt sich heute bewölkt, ab und zu schafft die Sonne es durch. Bei Höchstwerten heute bis zu 13 Grad und der Radio 38 Wettertrend zeigt, morgen sieht es ganz ähnlich aus, da sind allerdings deutlich mehr Wolken am Himmel zu sehen. Und am Montag, da steigen die Temperaturen zwar leicht, bis zu 18 Grad sind dann drin, es bleibt aber bewölkt und ab und zu sind auch dann ein paar Schauer möglich.
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2: Ich bin Diana Kramer. Der Kreml hat einen Besuch von Russlands Präsident Wladimir Putin für kommende Woche in China angekündigt. Putin folge damit einer Einladung des chinesischen Staatschefs Xi Jinping, teilte der Kreml mit. Bei dem Besuch am Dienstag und Mittwoch wollen Putin und Xi demnach über die Beziehungen ihrer Länder sprechen und sich über internationale wie regionale Probleme austauschen. Erst in dieser Woche war US-Präsident Donald Trump zu einem Staatsbesuch in China. Die Bundestagsabgeordneten sollen ab Juli mehr Geld bekommen. Die Höhe ihrer Diäten ist an die Lohnentwicklung gekoppelt. Eine Mehrheit der Bürger lehnt das ab. In einer YouGov-Umfrage sagten 85%, dass die Parlamentarier angesichts der aktuellen Lage auf eine Anhebung verzichten sollten.
3: Normalerweise werden die Diäten jedes Jahr automatisch angepasst. In diesem Jahr wären das fast 500 Euro mehr zum 1. Juli auf rund 12.330 Euro pro Kopf und Monat, etwa die Hälfte davon steuerfrei. Bei 630 Abgeordneten im Bundestag macht die Erhöhung rund 3,7 Millionen Euro im Jahr aus. Ein falsches Signal in Zeiten, wo Verbraucher und Unternehmen einen harten Sparkurs fahren müssen, findet auch die Opposition im Bundestag. Sie fordert, die Erhöhung auszusetzen und den Automatismus ganz abzuschaffen. Tanja Wagner, Nachrichtenredaktion.
2: US-Präsident Donald Trump sieht eine Entscheidung über weitere Waffenverkäufe an Taiwan als effektives Druckmittel gegenüber Peking. Es hänge von China ab, sagte Trump dem Sender Fox News und sprach von einem guten Mittel für Verhandlungen. Schon während seines Rückflugs aus Peking hatte Trump angekündigt, in nächster Zeit eine Entscheidung zu treffen. Genau davor hatte China, das Taiwan für sich beansprucht, gewarnt. Zum Fußball. 9 Spiele parallel, Spannung im Abstiegskampf und im Rennen um die europäischen Plätze. Heute steht der letzte Spieltag der Bundesliga-Saison an.
4: Stuttgart, Hoffenheim und Leverkusen wollen den letzten Platz in der Champions League. Freiburg, Frankfurt und Augsburg fighten um den Conference League Platz. Und unten ist es völlig irre. Wolfsburg, Heidenheim und St. Pauli sind punktgleich. 2 steigen ab, einer geht in die Relegation. St. Pauli und Wolfsburg treffen auch noch aufeinander. Heidenheim spielt gegen Mainz. Gefeiert wird definitiv in München. Der FC Bayern bekommt nach seinem Spiel gegen Köln die Meisterschale überreicht. Aus München, Justin Hamm.
2: Anstoß für alle Partien ist heute um 15.30 Uhr.
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0: Wir schauen auf die Straßen der Region. Weiterhin aufgepasst auf der A39 Richtung Braunschweig bzw. der A2 Richtung Magdeburg. Im Kreuz Wolfsburg-Königsutter gab es einen Unfall. Dort laufen weiterhin Bergungsarbeiten. Und Blitzer haben wir entdeckt. In Wolfsburg auf der Heinrich-Nordhoff-Straße und auf der Braunschweiger Straße. In Braunschweig auf der Stobenstraße. In Sunstedt auf der Berliner Straße. Dann in Wolfenbüttel auf der Kampe-Straße. In Salzgitter-Immendorf auf der Sesener Straße. Und in Gippertshagen auf der Delle. Wenn ihr noch was gesehen habt, Blitzer oder auch Staus, ruft gerne durch hier bei uns im Studio oder schickt eine WhatsApp-Nachricht an die 0800, einmal die 6 und dreimal die 38. Kommt gut an euer Ziel.
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0: Mit Paula und vor uns liegt noch ganz viel Wochenende und so langsam werden die Temperaturen ja auch so ein bisschen freundlicher und vor allem die Sonne kommt raus. Einiges ist los in der Region. Was, wann und wo, das hören wir nach nur 2 Songs. Die fantastischen 4 habe ich für euch direkt nach Benson Boone und Sorry, I'm Here for Someone Else. Habt ein schönes Wochenende.
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0: Die Fantastischen Vier, sie ist weg. Um 11.10 Uhr weiß Marie, was in der Region so los ist.
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0: Bummeln und Stöbern ein. Das Maifest in Wolfenbüttel lädt heute von 11 bis 22 Uhr und morgen von 11 bis 19 Uhr ein. Der Tankumsee im Landkreis Gifhorn wird zum Streetfood-Hotspot. Freut euch auf ein langes Wochenende voller Geschmack, Vielfalt und Festival-Feeling. Über 18 Foodtrucks und Stände bringen euch Spezialitäten aus aller Welt. Von saftigen Burgern über authentisches Mexican-Food bis hin zu erfrischendem Eis, süßen Leckereien und coolen Drinks. Genießt eure Lieblingsgerichte mit Seeblick beim Streetfood-Festival am Tankumsee. Heute von 12 bis 22 Uhr und morgen von 12 bis 20 Uhr. Unter dem Motto Museen entdecken lädt morgen der Internationale Museumstag ein. Und das wird auch in unserer Region gefeiert. Zahlreiche Museen öffnen ihre Türen mit Sonderführungen, Mitmachaktionen und spannenden Einblicken hinter die Kulissen. Viele Angebote sind sogar kostenlos. Entdeckt die Vielfalt der Museen morgen beim Internationalen Museumstag auch in unserer Region. 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Und wenn auch ihr mal einen Tipp habt, dann schreibt uns an waswannwo@radio38.de.
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0: Rita Ora und Liam Payne mit For You um 11:56. 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Schön, dass ihr dabei seid.
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0: A hundred years, five for fighting. 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
0: 11 Grad messen wir in Gifhorn am Mühlenmuseum, 10 Grad in Schöningen am Ballgarten und 11 haben wir auch in Oebisfelde. Sonne und Wolken wechseln sich heute so ein bisschen ab, bei Höchstwerten um die 13 Grad. Und der Radio 38 Wettertrend zeigt, morgen sieht es ganz ähnlich aus, da sind die Wolken aber deutlich mehr am Himmel zu sehen. Und am Montag steigen die Temperaturen zwar leicht an, bis zu 18 Grad sind dann drin, es bleibt aber bewölkt und ab und zu sind dann auch ein paar Schauer möglich.
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0: Vorsicht bitte auf der A39 Richtung Braunschweig bzw. A2 Richtung Magdeburg. Im Kreuz Wolfsburg-Königsotter gab es einen Unfall. Dort laufen weiterhin Bergungsarbeiten. Noch dazu ist von der A2 Richtung Braunschweig im Kreuz Wolfsburg-Königsotter die Überleitung zur A39 gesperrt. Und auf der A2 Richtung Magdeburg zwischen Rastplatz Essehof und dem Kreuz Wolfsburg-Königsotter steht ein kaputtes Auto. Daher haben wir dort etwa 8 Kilometer Stau. Geblitzt wird in Wolfsburg auf der Heinrich-Nordhoff-Straße und auf der Braunschweiger Straße, in Braunschweig auf der Stobenstraße, in Sohnstedt auf der Berliner Straße, dann in Wolfenbüttel auf der Kampe-Straße, in Salzgitter-Immendorf auf der Sesener Straße und in Gepperzhagen auf der Delle. Wenn ihr noch was gesehen habt, Blitzer oder auch Staus, ruft gerne durch hier bei uns im Studio oder schickt eine WhatsApp-Nachricht an die 0800 einmal die 6 und dreimal die 38. Kommt gut an euer Ziel.
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0: Kennen wir alle, besonders dann, wenn man es mal besonders eilig hat und schnell irgendwo hinlaufen oder fahren muss, dann ist jede Ampel, vor der man steht, erstmal rot und es dauert ewig, bis die dann auf grün schaltet. Und genau das könnte sich jetzt in Zukunft vielleicht ändern. Es wird nämlich geforscht. Woran genau, darüber sprechen wir nach nur 2 Songs. Ich bin Paul Lawrence und Jamiroquai mit Cosmic Girl. Habt einen schönen Samstag.
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0: Mit dem Song tritt sie heute Abend beim Eurovision Song Contest an. Sarah Engels ist das mit Fire. Ihr hört Radio 38. Wer viel zu Fuß oder mit dem Rad unterwegs ist, der kennt das wahrscheinlich auch. Man steht an der roten Ampel und wartet. Und wartet, obwohl kaum Verkehr unterwegs ist. Genau das könnte sich in Zukunft ändern, denn das Deutsche Zentrum für Luft- und Raumfahrt arbeitet an einem intelligenten System für die Ampelsteuerung. Marie aus unserem Radio 38-Team, wie funktioniert das Ganze denn?
1: Der sogenannte Local Traffic Safety Analyzer, kurz LTSA, soll Fußgänger und Radfahrer künftig besser in die Ampelschaltung einbinden. Dafür analysiert das System Verkehrssituationen in Echtzeit und entscheidet dann, wann eine Grünphase sinnvoll ist, damit Menschen schneller und sicherer über die Straße kommen. Möglich machen das spezielle Sensoren und künstliche Intelligenz, erklärt Dr. Kim Yannick Eggers, Projektleiter des LTSA im Deutschen Zentrum für Luft- und Raumfahrt.
2: Im Endeffekt werden die Verkehrsteilnehmenden erfasst und dann klassifiziert. Ist es ein Fußgänger, ist es ein Radfahrer, ist es ein Kfz? Und dann wird mehr oder weniger der Bewegungsablauf des Verkehrsobjekts mitverfolgt und halt diese Informationen datenschutzkonform mit aufgezeichnet.
1: Außerdem könne das System erkennen, wie viele Menschen an einer Ampel warten und sogar deren Gehgeschwindigkeit berücksichtigen. Grünphasen könnten so flexibel angepasst werden. Gleichzeitig sollen unnötige Rotphasen für Autofahrer übersprungen werden, wenn gerade niemand über die Straße möchte.
0: Welchen Nutzen hat der Sensor denn für den Straßenverkehr?
1: Nach Aussagen des DLR sei das System flexibel und passe sich somit allen Straßenverhältnissen und Kreuzungen an.
2: Die intelligente Verkehrssteuerung sind in erster Linie natürlich dazu da, den Verkehrsablauf sicherer zu machen an Kreuzungen. Und in zweiter Instanz geht es darum, den Verkehrsablauf natürlich insgesamt zu verbessern. Also sprich, weniger Halte zu haben, weniger Wartezeiten. Und mit dem LTSA-System können wir jetzt quasi die Fußgänger genauso berücksichtigen wie die Autos. Sprich, wir können automatisch für die Fußgänger grün anfordern und dafür müssen keine Ampeltaster mehr bedient werden. Also unser Ziel ist es eigentlich, eine Ampelsteuerung zu entwickeln, die alle Verkehrsteilnehmergruppen bedarfsgerecht berücksichtigen kann. Und mit dem LTSA haben wir jetzt halt wirklich die Möglichkeit, die Fußgänger da auch flexibel mit zu integrieren.
1: Dadurch könnten unter anderem Abgase reduziert und der öffentliche Nahverkehr gefördert werden. Auch Gefahrensituationen sollen frühzeitig erkannt werden können. Die Entwicklung des Prototyps ist inzwischen abgeschlossen. Jetzt müssten Städte und Kommunen entscheiden, ob und wo das System eingesetzt wird.
0: Vielen Dank, Marie. Dank dieses neuen Systems könnte also das gefühlt stundenlange Warten an roten Ampeln bald der Vergangenheit angehören. Denn der Local Traffic Safety Analyzer des Deutschen Zentrums für Luft- und Raumfahrt soll die Ampelphasen für alle Verkehrsteilnehmer zukünftig erheblich verbessern.

0: Joe ist das mit End of a Beginning hier bei Radio 38. Und der Song, der ist zwar erst ein paar Jahre alt und trotzdem hat er indirekt etwas mit unserem 80er-Flashback gleich zu tun. Joe oder auch Joe Keery, der spielt in der Serie Stranger Things, nämlich Steve Harrington. Und der Song Running Up That Hill von Kate Bush, den ich gleich für euch habe, der spielt eine ganz wichtige Rolle in der Serie, die er auch in den 80er Jahren spielt. Also alles doch irgendwie miteinander verbunden. Den Song, den gibt's für euch in gut 3 Minuten.
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0: Running Up That Hill von Kate Bush um kurz vor 12.
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0: 11 Grad messen wir in Edemissen am Sportplatz, 10 Grad sind es in Habke an der Turmruine und ebenfalls 11 haben wir in Vossfelde. So ein bisschen steigen die Temperaturen heute noch, bis zu 13 Grad sind drin. Sonne und Wolken wechseln sich dazu so ein bisschen ab und der Radio 38 Wettertrend zeigt, morgen geht es ganz ähnlich weiter, da überwiegen aber die Wolken am Himmel. Und am Montag, da steigen die Temperaturen nochmal so ein bisschen mehr in die Höhe, bis zu 18 Grad sind dann drin. Es bleibt dabei aber bewölkt und ab und zu sind auch ein paar Schauer möglich.
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2: Ich bin Diana Kramer. Gerade erst war US-Präsident Donald Trump in Peking, jetzt hat der Kreml einen Besuch von Russlands Präsident Putin für kommenden Dienstag und Mittwoch in China angekündigt. Putin folge damit einer Einladung des chinesischen Staatschefs Xi Jinping, heißt es aus Moskau.
3: Es soll um die Beziehungen der beiden Länder gehen und um internationale und regionale Probleme, teilte der Kreml mit. Geplant ist demnach anschließend die Unterzeichnung einer gemeinsamen Erklärung und einer Reihe bilateraler Dokumente. Außerdem steht ein Treffen mit dem chinesischen Ministerpräsidenten an. Putins Reise folgt mit kurzem Abstand auf einen mehrtägigen Staatsbesuch von US-Präsident Donald Trump. Er war erst gestern aus China zurück in die USA geflogen. Aus Moskau, Katharina Schröder.
2: CDU-Generalsekretär Carsten Linnemann hat die Buhrufe gegen Bundeskanzler Friedrich Merz auf dem Bundeskongress des Deutschen Gewerkschaftsbundes kritisiert. Früher hätte meine Oma gesagt, so etwas macht man nicht, sagte er der Frankfurter Allgemeinen Sonntagszeitung. Man könne zu Themen unterschiedlicher Meinung sein, aber man habe die gemeinsame Aufgabe, dass der politische Diskurs nicht völlig verrohe. Wenn allein eine Debatte über mögliche Reformen als respektlos bezeichnet wird, können wir einpacken, sagte Linnemann. In Wien steigt heute Abend das Finale des 70. Eurovision Song Contest. 25 Interpreten sind am Start. Für Deutschland tritt Sarah Engels mit ihrem Song Feuer an.
4: Feuer hat Deutschland dieses Jahr auf jeden Fall. Nicht nur im Titel. Sarah Engels will auf der Bühne für viel Frauenpower sorgen. Mit viel Pyro, Trickkleid, sexy Dance-Moves und sie schmeißt sich rücklings von der Bühne in die Arme ihrer Tänzerinnen. Das soll auch zeigen, dass sich Frauen gegenseitig auffangen können. Buchmacher sehen Deutschland allerdings eher hinten und der frühe deutsche Startplatz beim Finale als Zweite ist eher ungünstig. Direkt vor Israel auch noch. Der israelische Sänger dürfte wegen der Gaza-Krieg-Debatten viel Aufmerksamkeit auf sich ziehen. Ronny Tochau, Nachrichtenredaktion.
2: Zum Fußball. Heute ist letzter Spieltag der Bundesliga-Saison. Zwischen Schlusslicht St. Pauli, dem vorletzten Heidenheim und Wolfsburg auf dem Relegationsplatz bahnt sich ein wahrer Abstiegskrimi an. Alle drei Mannschaften haben 26 Punkte, Wolfsburg die bessere Tordifferenz. St. Pauli und Wolfsburg treffen direkt aufeinander, Heidenheim empfängt Mainz. Anpfiff aller Partien ist um 15.30 Uhr.
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0: Weiterhin aufgepasst bitte auf der A2 Richtung Magdeburg. Im Kreuz Wolfsburg-Königslutter gab es einen Unfall. Dort laufen weiterhin Bergungsarbeiten. Da haben wir dort auch aktuell etwa 8 Kilometer Stau. Und Blitzer haben wir entdeckt. In Wolfsburg auf der Heinrich-Nordhoff-Straße und auf der Braunschweiger Straße. In Braunschweig auf der Stobenstraße. In Sohnstedt auf der Berliner Straße. Dann in Wolfenbüttel auf der Kampestraße. In Salzgitter-Immendorf auf der Sesener Straße. Und in Gepperzagen auf der Delle. Wenn ihr noch was ergänzen könnt, ganz egal ob Blitzer oder auch Staus, ruft gerne durch hier bei uns im Studio oder schickt eine WhatsApp-Nachricht an die 0800 einmal die 6 und dreimal die 38. Eine gute Fahrt euch.
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0: Mit Paula und ich habe den Trailer jetzt schon mehrfach im Kino gesehen und so langsam kriege ich auch Lust auf den Film. Glen Kill, ein Schafskrimi, der läuft jetzt neu im Kino. Worum es da genau geht und was sonst neu ist, das hören wir in gut 7 Minuten. Ava Max habe ich für euch direkt nach Somber und Homewrecker. Habt ein schönes Wochenende.
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0: Um 11:11 hier bei Radio 38 geht's jetzt mit Marie ins Kino.
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2: Die irischen Schafe von Glenkill sind sich einig.

0: Schatz!
1: Unser Schäfer wurde ermordet. Und wir werden das Verbrechen aufklären.
2: Weil der lokale Dorfpolizist noch nie ein wirkliches Verbrechen gelöst hat, müssen die wolligen Vierbeiner all ihre Krimi-Erfahrung nutzen, um den Mörder von George zu finden. Doch wer könnte ein Motiv haben?
1: Wachtmeister Derrick, ich bin George Hardys Anwältin.
3: Es gibt ein Testament. In Kriminalgeschichten sind immer die Erben die Verdächtigen.
4: Der Mann hatte ja nichts.
3: Nun ja, es gibt 30 Millionen Dollar.
1: Und schon haben wir das Motiv.
2: Glenkill, ein Schafskrimi, basiert auf dem gleichnamigen deutschen Bestseller von Leonie Swann und ist ab sofort im Kino zu sehen. Mit den ausdruckslosen Dalí-Masken, einem spektakulären Raubzug und einem mitreißenden Soundtrack wurde die Serie Haus des Geldes 2017 schnell zu einem weltweiten Phänomen. Mit Berlin und die Juwelen von Paris wurde ein erstes Spin-off veröffentlicht. Nun folgt ein zweiter Streich. Berlin stellt in Sevilla ein neues Team zusammen, um einen spektakulären Kunstraub durchzuziehen.
5: Ich will Ihnen ein Geschäft vorschlagen. Ich will, dass Sie etwas für mich stehlen. Ein Gemälde von Leonardo da Vinci. Die Dame mit dem Ermelin.
2: In Wahrheit richtet sich Berlins Aufmerksamkeit jedoch auf jemand ganz anderen, der versucht, ihn zu erpressen. Ein Fehler, der Berlins dunkle Seite hervorruft. Berlin und die Dame mit dem Hermelin seht ihr ab sofort auf Netflix.
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0: Clock Clock sind das um 6:06. 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Schön, dass ihr hier seid.
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0: Take That um 12:30.
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0: 12 Grad messen wir in Fallersleben am Schwefelbad, 11 Grad sind es in Helmstedt am Hausmannsturm und nochmal 12 haben wir in Wolfenbüttel. Ganz leicht könnten die Temperaturen heute stellenweise noch steigen, bis zu 14 Grad sind drin. Dazu gibt es einen Sonne-Wolken-Mix, stellenweise weht noch dazu ein frischer Wind.
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0: Weiterhin aufgepasst bitte auf der A2 Richtung Magdeburg. Im Kreuz Wolfsburg-Königsutter gab es einen Unfall. Dort laufen weiterhin Bergungsarbeiten. Daher haben wir dort auch aktuell etwa 6 Kilometer Stau. Blitzer haben wir entdeckt. In Wolfsburg auf der Heinrich-Nordhoff-Straße und auf der Braunschweiger Straße. Dann in Braunschweig auf der Stobenstraße, in Sunstedt auf der Berliner Straße, in Wolfenbüttel auf der Kampe-Straße, in Salzgitter-Immendorf auf der Sesener Straße und in Gippertshagen auf der Delle. Wenn ihr noch was ergänzen könnt, ganz egal ob Blitzer oder Staus, ruft gerne durch hier bei uns im Studio oder schickt eine WhatsApp-Nachricht an die 0800 einmal die 6 und dreimal die 38. Kommt gut an euer Ziel.
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0: Mit Paula und heute Abend ist es wieder soweit. Der Eurovision Song Contest steht an. Wir haben uns mal die Kandidaten und die Songs vor allem angeschaut. Wer so alles gute Chancen hat, laut Wettbüros, darüber sprechen wir gleich nach nur zwei Songs. Most T habe ich für euch direkt nach Bruno Mars und I Just Might. Habt ein schönes Wochenende.
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0: 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Wir spielen eure Lieblingssongs und Germany 12 Points. Das würden wir heute Abend sicherlich gerne öfter hören, denn da steigt wieder das Finale des Eurovision Song Contests. Zum mittlerweile 70. Mal findet Europas beliebtester Musikwettbewerb statt. Dieses Mal in Österreichs Landeshauptstadt Wien. Doch was wäre der Eurovision ohne Favoritenvotings, Wetten der Buchmacher und Prognosen natürlich auch. Vanessa aus unserem Radio 38 Team, was erwartet uns denn dieses Jahr?
1: Diesmal ist wirklich so einiges los. Nicht nur, dass wir ein Jubiläumsjahr haben, auch die Teilnahme Israels trotz des fortlaufenden Nahostkonflikts spaltet die Nation. Sowohl Irland, Slowenien, die Niederlande, Island und Spanien riefen deshalb schon recht früh zum Boykott des Contests auf und verweigerten ihre Teilnahme. Demnach dürften die diesjährigen Favoriten für einige Überraschungen sorgen. Ganz oben in den Wettbüros steht diesmal Finnland mit Linda Lampenius und Pete Parkkonen und ihrem Song Liikenheden. Thematisch geht es in dem Lied übrigens um eine toxische, aber leidenschaftliche Liebesbeziehung. Aber auch Griechenland mit Akylas und dem Song Ferto zählt zu den Favoriten. Und Dänemark mit Sänger Søren Topgard Lund und Farviger Jem. Auch Australien hat es in diesem Jahr unter die Top 5 geschafft. Und das, obwohl das Land nicht mal richtig zur Europäischen Rundfunkunion gehört. Doch seit der dortigen Erstausstrahlung des Contestes in 1983 war das ESC-Fieber in Australien so groß, dass ihnen ab 2015 genehmigt wurde, selbst teilzunehmen. Lustigerweise damals auch zum ersten Mal in Wien. Für Deutschland geht in diesem Jahr Sarah Engels mit Fire an den Start. Obwohl der Song beim internationalen Publikum gut ankommt, rechnen ihr die Buchmacher nur den 23. Platz aus, also unteres Mittelfeld.
0: Vielen Dank, Vanessa. Es bleibt also trotz allem spannend. Wir drücken Sarah Engels natürlich trotz allem auf jeden Fall die Daumen. Los geht's heute Abend um 21 Uhr live im Ersten.

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1: Alok und Khalid, Dive into Me.
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0: Fame, The Script und Will I Am um 6 Minuten vor 1.
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1: 12 Grad messen wir in Großschwilper am Sportplatz, genauso wie in Dandorf an der Feuerwehr. Und 11 Grad haben wir aktuell in Evissen. Sonne und Wolken wechseln sich heute den Tag über ab. Dazu weht so ein leicht erfrischender Wind bei Höchstwerten um die 13 Grad. Und der Radio 38 Wettertrend zeigt, morgen zeigen sich viele dichte Wolken am Himmel. Die Sonne, die schafft es nur ganz selten mal so ein bisschen durch. Und am Montag, da steigen die Temperaturen zwar so ein bisschen, bis zu 18 Grad sind dann drin. Es bleibt dabei stark bewölkt und ab und zu sind dann auch ein paar Schauer möglich.
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2: Ich bin Diana Kramer. Der Kreml hat einen Besuch von Russlands Präsident Wladimir Putin für kommende Woche in China angekündigt. Putin folge damit einer Einladung des chinesischen Staatschefs Xi Jinping, teilte der Kreml mit. Bei dem Besuch am kommenden Dienstag und Mittwoch wollen Putin und Xi über die Beziehungen ihrer Länder sprechen und sich über internationale Krisen austauschen. Erst in dieser Woche war US-Präsident Donald Trump zu einem Staatsbesuch in China. Der Bund der Steuerzahler fordert eine Kürzung von Subventionen und Steuervergünstigungen um 10%. 5% würden nicht reichen, sagte Vereinspräsident Rainer Holznagel den Zeitungen der Mediengruppe Bayern.
3: Der Vorschlag, alle Subventionen und Steuervergünstigungen um 5% zu kürzen, stammt von Unionsfraktionschef Spahn. Er will mit dem eingesparten Geld die vorgesehene Steuerreform finanzieren. Doch Holznagel will mehr. Er will nicht nur die Subventionen stärker kürzen. Der Chef des Steuerzahlerbundes fordert zudem, sie zeitlich zu befristen. Deutschland habe sich bei Förderungen völlig vergaloppiert. Je nach Berechnung gebe der Staat dafür jährlich 40 bis 50 Milliarden Euro aus. Dirk Zeitler, Berlin.
2: Die Talsohle bei den Spargelpreisen ist erreicht. Verbraucher können regionalen Spargel derzeit vergleichsweise günstig kaufen, heißt es von der Agrarmarktinformationsgesellschaft. Auch insgesamt liegen die Preise in dieser Saison nur leicht über denen der vorigen Jahre.
4: Lag der Preis für das Kilo weißer Spargel zu Saisonstart im Schnitt noch bei 11 Euro, ist das Königsgemüse im Supermarkt jetzt zur Halbzeit schon teilweise für 7 Euro zu haben. Und in der kommenden Woche könnte es bei Einzelaktionen sogar noch günstiger werden. Wie viel hängt allerdings auch von Qualität und Sortierung ab und wo gekauft wird, beim Discounter oder am Straßenstand. Die Nachfrage ist jedenfalls stabil, vor allem rund um die Feiertage kauften die Deutschen mehr Spargel ein. Tanja Wagner, Nachrichtenredaktion.
2: Ein Vertreter der dänischen Naturbehörde will heute gemeinsam mit einer deutschen Tierärztin den vor der Insel Anholt liegenden toten Wal nochmals begutachten. Es gehe darum, herauszufinden, ob es sich bei dem verendeten Tier um den zuvor mehrfach an der deutschen Ostseeküste gestrandeten Buckelwal handle. Die Tierärztin gehört zu der privaten Initiative, die den vor der Insel Pöhl gestrandeten Wal Anfang Mai per Lastkahn Richtung Nordsee transportiert hatte.
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1: Ich bin Thomas Bleskin. Eine deutliche Mehrheit der Bürger in Deutschland lehnt eine Erhöhung der Diäten der Bundestagsabgeordneten in diesem Jahr ab. Die Bezüge sollen zum 1. Juli automatisch um knapp 500 Euro steigen.
2: 85% sprachen sich in einer YouGov-Umfrage dafür aus, dass die Parlamentarier auf die Erhöhung verzichten sollten. Auf rund 12.330 Euro würden ihre Bezüge monatlich steigen. Eine automatische Anpassung, die sich an der allgemeinen Lohnentwicklung orientiert und im Abgeordnetengesetz geregelt ist. Viele in der Bevölkerung würden es aber als wichtiges Signal sehen, wenn die Abgeordneten trotzdem in diesem Jahr darauf verzichten. Auch im Bundestag selbst gibt es die Tendenz, per Beschluss die Erhöhung auszusetzen, in der Opposition und auch in der SPD. 2020, während der Corona-Pandemie, war das schon mal der Fall. Diana Kramer, Nachrichtenredaktion.
1: Der Kreml hat einen Besuch von Russlands Präsident Wladimir Putin für Dienstag und Mittwoch in China angekündigt. Putin folge damit einer Einladung des chinesischen Staatschefs Xi Jinping, teilte der Kreml mit. Bei dem Besuch sollen Putin und Xi demnach über die Beziehungen ihrer Länder sprechen und sich über internationale Probleme austauschen. CDU-Generalsekretär Carsten Linnemann hat die Buhrufe für Bundeskanzler Friedrich Merz auf dem DGB-Bundeskongress kritisiert. Der Frankfurter Allgemeinen Sonntagszeitung sagte er, seine Oma hätte früher gesagt, so etwas mache man nicht.
3: Auf dem Gewerkschaftskongress in Berlin warb Merz für tiefgreifende Sozialreformen und kassierte dafür Pfiffe und Buhrufe. Für Linnemann ist das ein Unding. Er spricht von einer Verrohung des politischen Diskurses. Der CDU-Generalsekretär will die Debatte aber weiterführen, auch mit den Gewerkschaften. Bis zur Sommerpause will die Bundesregierung ein Reformpaket schnüren zu zentralen Themen wie Steuern, Arbeitsmarkt, Rente und Bürokratieabbau. Kein einfaches Vorhaben. In den vergangenen Wochen gab es darüber wiederholt Zoff in der Koalition. Dirk Zeitler, Nachrichtenredaktion.
1: Zum Fußball. Der letzte Spieltag der Bundesliga-Saison steht an. Zwischen Schlusslicht St. Pauli, dem vorletzten Heidenheim und Wolfsburg auf dem Relegationsplatz bahnt sich ein wahrer Abstiegskrimi an. Alle drei haben 26 Punkte, Wolfsburg die bessere Tordifferenz. St. Pauli und Wolfsburg treffen direkt aufeinander, Heidenheim empfängt Mainz. Anpfiff aller Partien ist um 15.30 Uhr.
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1: Ich bin Thomas Bleskin. Der Kreml hat einen Besuch von Russlands Präsident Wladimir Putin für Dienstag und Mittwoch in China angekündigt. Putin folge damit einer Einladung des chinesischen Staatschefs Xi Jinping, teilte der Kreml mit.
2: Es soll um die Beziehungen der beiden Länder gehen und um internationale und regionale Probleme, teilte der Kreml mit. Geplant ist demnach anschließend die Unterzeichnung einer gemeinsamen Erklärung und einer Reihe bilateraler Dokumente. Außerdem steht ein Treffen mit dem chinesischen Ministerpräsidenten an. Putins Reise folgt mit kurzem Abstand auf einen mehrtägigen Staatsbesuch von US-Präsident Donald Trump. Er war erst gestern aus China zurück in die USA geflogen. Katharina Schröder, Moskau.
1: Eine deutliche Mehrheit der Bürger in Deutschland lehnt eine Erhöhung der Diäten der Bundestagsabgeordneten in diesem Jahr ab. Die Bezüge sollen zum 1. Juli automatisch um knapp 500 Euro steigen.
3: 85% sprachen sich in einer YouGov-Umfrage dafür aus, dass die Parlamentarier auf die Erhöhung verzichten sollten. Auf rund 12.330 Euro würden ihre Bezüge monatlich steigen. Eine automatische Anpassung, die sich an der allgemeinen Lohnentwicklung orientiert und im Abgeordnetengesetz geregelt ist. Viele in der Bevölkerung würden es aber als wichtiges Signal sehen, wenn die Abgeordneten trotzdem in diesem Jahr darauf verzichten. Auch im Bundestag selbst gibt es die Tendenz, per Beschluss die Erhöhung auszusetzen, in der Opposition und auch in der SPD. 2020, während der Corona-Pandemie, war das schon mal der Fall. Diana Kramer, Nachrichtenredaktion.
1: Beim Absturz eines Kleinflugzeugs in einem Wohngebiet in Limburgerhof südlich von Mannheim sind zwei Insassen ums Leben gekommen. Nach Angaben der Polizei gibt es derzeit keine Hinweise auf verletzte Anwohner. Die Maschine war gegen 11.30 Uhr auf einem Grundstück am Ortsrand abgestürzt. Im größeren Umkreis der Absturzstelle lägen zahlreiche Trümmerteile, hieß es. Das Gebiet wurde weiträumig abgesperrt. Für Anwohner wurde eine Anlaufstelle eingerichtet. Zum Fußball. Der letzte Spieltag der Bundesliga-Saison steht an. Zwischen Schlusslicht St. Pauli, dem vorletzten Heidenheim und Wolfsburg auf dem Relegationsplatz bahnt sich ein wahrer Abstiegskrimi an. Alle drei haben 26 Punkte, Wolfsburg die bessere Tordifferenz. St. Pauli und Wolfsburg treffen direkt aufeinander, Heidenheim empfängt Mainz. Anpfiff aller Partien ist um 15.30 Uhr.
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1: Ich bin Thomas Pleskin. Russlands Präsident Putin reist kommende Woche nach China. Nach Angaben des Kremls und des Außenministeriums in Peking besucht Putin am Dienstag und Mittwoch Staatschef Xi Jinping. Bei den Gesprächen soll es um die Beziehungen beider Länder und um internationale Fragen gehen. Anschließend seien eine gemeinsame Erklärung und mehrere Abkommen geplant. CDU-Generalsekretär Carsten Linnemann hat die Buhrufe für Bundeskanzler Friedrich Merz auf dem DGB-Bundeskongress kritisiert. Der Frankfurter Allgemeinen Sonntagszeitung sagte er, seine Oma hätte früher gesagt, so etwas mache man nicht.
2: Auf dem Gewerkschaftskongress in Berlin warb Merz für tiefgreifende Sozialreformen und kassierte dafür Pfiffe und Buhrufe. Für Linnemann ist das ein Unding. Er spricht von einer Verrohung des politischen Diskurses. Der CDU-Generalsekretär will die Debatte aber weiterführen, auch mit den Gewerkschaften. Bis zur Sommerpause will die Bundesregierung ein Reformpaket schnüren zu zentralen Themen wie Steuern, Arbeitsmarkt, Rente und Bürokratieabbau. Kein einfaches Vorhaben. In den vergangenen Wochen gab es darüber wiederholt Zoff in der Koalition. Dirk Zeitler, Nachrichtenredaktion.
1: Beim Absturz eines Kleinflugzeugs in einem Wohngebiet in Limburger Hof südlich von Mannheim sind zwei Insassen ums Leben gekommen. Nach Angaben der Polizei gibt es derzeit keine Hinweise auf verletzte Anwohner.
3: Das Kleinflugzeug soll auf einem Grundstück am Ortsrand der Gemeinde abgestürzt sein. Wie das Unglück genau passierte, ist noch unklar. Das Kleinflugzeug soll offenbar ein Hausdach gestriffen und dann abgestürzt sein. Das melden verschiedene örtliche Medien. Die Trümmerteile fielen auf Häuser, Straßen und Vorgärten. Sie sind weit in dem Wohngebiet verteilt. Anwohner sollen bisher nicht getroffen worden sein. Wie viele Menschen an Bord der Maschine waren, ist noch unklar. Tine Klimach, Nachrichtenredaktion.
1: Schwedens ESC-Teilnehmerin Felicia hat nach der Generalprobe einen Kreislaufkollaps erlitten. Nach Angaben des Senders SVT gegenüber der deutschen Presseagentur hatte die Sängerin nach der Probe in ihrem Umkleideraum einen Blutdruckabfall, weil sie dehydriert gewesen sei. Felicia erklärte, im sogenannten Green Room sei es unglaublich heiß gewesen, ihr sei immer schwindliger geworden. Inzwischen habe sie gut geschlafen, gegessen und getrunken und sei bereit für das Finale.
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1: Ich bin Thomas Bleskin. Bei dem toten Wal vor der dänischen Insel Anholt handelt es sich um den zuvor in der Ostsee gestrandeten Buckelwal. Das teilten das Umweltministerium in Mecklenburg-Vorpommern und die dänische Umweltbehörde mit. An dem Tier sei der von der privaten Rettungsinitiative angebrachte Tracker gefunden worden. Die AfD erreicht in einer INSA-Umfrage für die Bild am Sonntag einen Rekordwert. Das Institut sieht die Partei bei 29%, ein Punkt mehr als zuletzt. Die Union fällt auf 22%, ihren schwächsten INSA-Wert seit mehr als 4 Jahren.
2: Nicht nur die Union büßt ein, auch die SPD verliert einen Punkt und könnte im theoretischen Fall einer Bundestagswahl nur noch mit 12% rechnen. Zusammen erreichen Schwarz-Rot damit nur noch 34%. Die Grünen legen leicht zu und steigen auf 14%. Es ist ihr bester Wert beim INSA-Institut seit 2,5 Jahren. Die Linke verliert einen Punkt und landet bei 10%. FDP und BSW kommen weiter nur auf 3% und wären damit nicht im Bundestag vertreten. Im Herbst stehen 3 Landtagswahlen an, in Sachsen-Anhalt, Mecklenburg-Vorpommern und Berlin. Tine Klimach, Berlin.
1: Der Kreml hat einen Besuch von Russlands Präsident Wladimir Putin für Dienstag und Mittwoch in China angekündigt. Putin folge damit einer Einladung des chinesischen Staatschefs Xi Jinping, teilte der Kreml mit.
3: Es soll um die Beziehungen der beiden Länder gehen und um internationale und regionale Probleme, teilte der Kreml mit. Geplant ist demnach anschließend die Unterzeichnung einer gemeinsamen Erklärung und einer Reihe bilateraler Dokumente. Außerdem steht ein Treffen mit dem chinesischen Ministerpräsidenten an. Putins Reise folgt mit kurzem Abstand auf einen mehrtägigen Staatsbesuch von US-Präsident Donald Trump. Er war erst gestern aus China zurück in die USA geflogen. Katharina Schröder, Moskau.
1: Und zum Sportfußball. Der FC Energie Cottbus kehrt nach 12 Jahren in die zweite Bundesliga zurück. Am letzten Spieltag der dritten Liga gewannen die Lausitzer mit 1:0 bei Jahn Regensburg und sicherten den zweiten Platz, der Hintermeister VfL Osnabrück zum direkten Aufstieg berechtigt. Die Relegation gegen den 16. der zweiten Liga bestreitet Rot-Weiß Essen. Die Mannschaft von Trainer Uwe Koschinat kam zu einem späten 3:2 Erfolg beim SSV Ulm und verdrängte den MSV Duisburg vom Relegationsplatz.
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1: Ich bin Thomas Bleskin. Der tote Wal vor Dänemark ist der Ostseewal Timmy. Das teilten das Umweltministerium in Mecklenburg-Vorpommern und die dänische Umweltbehörde mit. Demnach wurde an dem Buckelwal vor der Insel Anholt ein Tracker gefunden.
2: Taucher der dänischen Naturschutzbehörde und eine deutsche Tierärztin hatten den Wal nochmal untersucht und sind dabei auch unter das Tier getaucht. Anfangs war kein Sender an der Rückenflosse entdeckt worden, weil das Tier auf dem Rücken lag. Der Tauchgang brachte nun Klarheit. Damit ist die Rettungsaktion der privaten Initiative gescheitert. Wal Timmy war mehrmals an der Küste Schleswig-Holsteins und Mecklenburg-Vorpommerns gestrandet. Dann wurde er von der privaten Initiative mit Hilfe eines Lastkahns ins offene Meer gebracht. Experten von Tierschutzorganisationen hatten seine Überlebenschancen als sehr gering eingeschätzt. Tine Klimach, Nachrichtenredaktion.
1: Eine deutliche Mehrheit der Bürger in Deutschland lehnt eine Erhöhung der Diäten der Bundestagsabgeordneten in diesem Jahr ab. Die Bezüge sollen zum 1. Juli automatisch um knapp 500 Euro steigen.
3: 85% sprachen sich in einer YouGov-Umfrage dafür aus, dass die Parlamentarier auf die Erhöhung verzichten sollten. Auf rund 12.330 Euro würden ihre Bezüge monatlich steigen. Eine automatische Anpassung, die sich an der allgemeinen Lohnentwicklung orientiert und im Abgeordnetengesetz geregelt ist. Viele in der Bevölkerung würden es aber als wichtiges Signal sehen, wenn die Abgeordneten trotzdem in diesem Jahr darauf verzichten. Auch im Bundestag selbst gibt es die Tendenz, per Beschluss die Erhöhung auszusetzen, in der Opposition und auch in der SPD. 2020, während der Corona-Pandemie, war das schon mal der Fall. Diana Kramer, Nachrichtenredaktion.
1: Die AfD erreicht in einer INSA-Umfrage für die Bild am Sonntag einen Rekordwert. Das Institut sieht die Partei bei 29%, ein Punkt mehr als zuletzt. Die Union fällt auf 22%, ihren schwächsten INSA-Wert seit mehr als 4 Jahren. Auch die SPD verliert und kommt nur noch auf 12%. Die Grünen legen leicht zu auf 14%, die Linke büßt einen Punkt ein und erreicht 10%. Schwedens ESC-Teilnehmerin Felicia hat nach einer Generalprobe einen Kreislaufkollaps erlitten. Nach Angaben des Senders SVT gegenüber der deutschen Presseagentur hatte die Sängerin nach der Probe in ihrem Umkleideraum einen Blutdruckabfall, weil sie dehydriert gewesen sei. Felicia erklärte, inzwischen gehe es ihr wieder gut.
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1: Ich bin Thomas Bleskin. Bei dem toten Wal vor der dänischen Insel Anholt handelt es sich um den zuvor in der Ostsee gestrandeten Buckelwal. Das teilten das Umweltministerium in Mecklenburg-Vorpommern und die dänische Umweltbehörde mit. An dem Tier sei der von der privaten Rettungsinitiative angebrachte Tracker gefunden worden. Die AfD erreicht in einer INSA-Umfrage für die Bild am Sonntag einen Rekordwert. Das Institut sieht die Partei bei 29%, ein Punkt mehr als zuletzt. Die Union fällt auf 22%, ihren schwächsten INSA-Wert seit mehr als 4 Jahren.
2: Nicht nur die Union büßt ein, auch die SPD verliert einen Punkt und könnte im theoretischen Fall einer Bundestagswahl nur noch mit 12% rechnen. Zusammen erreichen Schwarz-Rot damit nur noch 34%. Die Grünen legen leicht zu und steigen auf 14%. Es ist ihr bester Wert beim INSA-Institut seit 2,5 Jahren. Die Linke verliert einen Punkt und landet bei 10%. FDP und BSW kommen weiter nur auf 3% und wären damit nicht im Bundestag vertreten. Im Herbst stehen 3 Landtagswahlen an, in Sachsen-Anhalt, Mecklenburg-Vorpommern und Berlin. Tine Klimach, Berlin.
1: Der Kreml hat einen Besuch von Russlands Präsident Wladimir Putin für Dienstag und Mittwoch in China angekündigt. Putin folge damit einer Einladung des chinesischen Staatschefs Xi Jinping, teilte der Kreml mit.
3: Es soll um die Beziehungen der beiden Länder gehen und um internationale und regionale Probleme, teilte der Kreml mit. Geplant ist demnach anschließend die Unterzeichnung einer gemeinsamen Erklärung und einer Reihe bilateraler Dokumente. Außerdem steht ein Treffen mit dem chinesischen Ministerpräsidenten an. Putins Reise folgt mit kurzem Abstand auf einen mehrtägigen Staatsbesuch von US-Präsident Donald Trump. Er war erst gestern aus China zurück in die USA geflogen. Katharina Schröder, Moskau.
1: Und zum Sport, Fußball. St. Pauli und Heidenheim steigen aus der Bundesliga ab. St. Pauli verlor 1:3 gegen Wolfsburg, Heidenheim 0:2 gegen Mainz. Wolfsburg geht in die Relegation. Stuttgart sicherte sich mit einem 2:2 in Frankfurt die Champions League. Hoffenheim und Leverkusen spielen Europa League. Freiburg nach dem 4:1 gegen Leipzig Conference League. Bayern schlug Köln 5:1, Dortmund gewann 2:0 in Bremen, Union 4:0 gegen Augsburg.
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1: Ich bin Thomas Bleskin. Der tote Wal vor Dänemark ist der Ostseewal Timmy. Das teilten das Umweltministerium in Mecklenburg-Vorpommern und die dänische Umweltbehörde mit. Demnach wurde an dem Buckelwal vor der Insel Anholt ein Tracker gefunden.
2: Taucher der dänischen Naturschutzbehörde und eine deutsche Tierärztin hatten den Wal nochmal untersucht und sind dabei auch unter das Tier getaucht. Anfangs war kein Sender an der Rückenflosse entdeckt worden, weil das Tier auf dem Rücken lag. Der Tauchgang brachte nun Klarheit. Damit ist die Rettungsaktion der privaten Initiative gescheitert. Wal Timmy war mehrmals an der Küste Schleswig-Holsteins und Mecklenburg-Vorpommerns gestrandet. Dann wurde er von der privaten Initiative mit Hilfe eines Lastkahns ins offene Meer gebracht. Experten von Tierschutzorganisationen hatten seine Überlebenschancen als sehr gering eingeschätzt. Tine Klimach, Nachrichtenredaktion.
1: Eine deutliche Mehrheit der Bürger in Deutschland lehnt eine Erhöhung der Diäten der Bundestagsabgeordneten in diesem Jahr ab. Die Bezüge sollen zum 1. Juli automatisch um knapp 500 Euro steigen.
3: 85% sprachen sich in einer YouGov-Umfrage dafür aus, dass die Parlamentarier auf die Erhöhung verzichten sollten. Auf rund 12.330 Euro würden ihre Bezüge monatlich steigen. Eine automatische Anpassung, die sich an der allgemeinen Lohnentwicklung orientiert und im Abgeordnetengesetz geregelt ist. Viele in der Bevölkerung würden es aber als wichtiges Signal sehen, wenn die Abgeordneten trotzdem in diesem Jahr darauf verzichten. Diana Kramer, Nachrichtenredaktion.
1: Die AfD erreicht in einer INSA-Umfrage für die Bild am Sonntag einen Rekordwert. Das Institut sieht die Partei bei 29%, ein Punkt mehr als zuletzt. Die Union fällt auf 22%, ihren schwächsten INSA-Wert seit mehr als 4 Jahren. Auch die SPD verliert und kommt nur noch auf 12%. Die Grünen legen leicht zu auf 14%, die Linke büßt einen Punkt ein und erreicht 10%. Und zum Sport, Fußball, St. Pauli und Heidenheim steigen aus der Bundesliga ab. St. Pauli verlor 1:3 gegen Wolfsburg, Heidenheim 0:2 gegen Mainz, Wolfsburg geht in die Relegation. Stuttgart sicherte sich mit einem 2:2 in Frankfurt die Champions League. Hoffenheim und Leverkusen spielen Europa League, Freiburg nach dem 4:1 gegen Leipzig Conference League. Bayern schlug Köln 5:1, Dortmund gewann 2:0 in Bremen, Union 4:0 gegen Augsburg.
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Black Hole Sun, won't you come? Won't you come? 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
1: Ich bin Thomas Bleskin. Bei dem toten Wal vor der dänischen Insel Anholt handelt es sich um den zuvor in der Ostsee gestrandeten Buckelwal. Das teilten das Umweltministerium in Mecklenburg-Vorpommern und die dänische Umweltbehörde mit. An dem Tier sei der von der privaten Rettungsinitiative angebrachte Tracker gefunden worden. Die AfD erreicht in einer INSA-Umfrage für die Bild am Sonntag einen Rekordwert. Das Institut sieht die Partei bei 29%, ein Punkt mehr als zuletzt. Die Union fällt auf 22%, ihren schwächsten INSA-Wert seit mehr als 4 Jahren.
2: Nicht nur die Union büßt ein, auch die SPD verliert einen Punkt und könnte im theoretischen Fall einer Bundestagswahl nur noch mit 12% rechnen. Zusammen erreichen Schwarz-Rot damit nur noch 34%. Die Grünen legen leicht zu und steigen auf 14%. Es ist ihr bester Wert beim INSA-Institut seit 2,5 Jahren. Die Linke verliert einen Punkt und landet bei 10%. FDP und BSW kommen weiter nur auf 3% und wären damit nicht im Bundestag vertreten. Im Herbst stehen 3 Landtagswahlen an, in Sachsen-Anhalt, Mecklenburg-Vorpommern und Berlin. Tine Klimach, Berlin.
1: CDU-Generalsekretär Carsten Linnemann hat die Buhrufe für Bundeskanzler Friedrich Merz auf dem DGB-Bundeskongress kritisiert. Der Frankfurter Allgemeinen Sonntagszeitung sagte er, seine Oma hätte früher gesagt, so etwas mache man nicht.
3: Auf dem Gewerkschaftskongress in Berlin warb Merz für tiefgreifende Sozialreformen und kassierte dafür Pfiffe und Buhrufe. Für Linnemann ist das ein Unding. Er spricht von einer Verrohung des politischen Diskurses. Der CDU-Generalsekretär will die Debatte aber weiterführen, auch mit den Gewerkschaften. Bis zur Sommerpause will die Bundesregierung ein Reformpaket schnüren zu zentralen Themen wie Steuern, Arbeitsmarkt, Rente und Bürokratieabbau. Kein einfaches Vorhaben. In den vergangenen Wochen gab es darüber wiederholt Zoff in der Koalition. Dirk Zeitler, Nachrichtenredaktion.
1: Und zum Sport, Fußball. St. Pauli und Heidenheim steigen aus der Bundesliga ab. St. Pauli verlor 1:3 gegen Wolfsburg, Heidenheim 0:2 gegen Mainz. Wolfsburg geht in die Relegation. Stuttgart sicherte sich mit einem 2:2 in Frankfurt die Champions League. Hoffenheim und Leverkusen spielen Europa League. Freiburg nach dem 4:1 gegen Leipzig Conference League. Bayern schlug Köln 5:1, Dortmund gewann 2:0 in Bremen, Union 4:0 gegen Augsburg.
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1: Ich bin Lia Matschulat. Nach dem Fund eines toten Wals bei Anholt vor Dänemark steht fest, es handelt sich um Timmy, den viele Helfer in der Ostsee vor Wismar zu retten versucht hatten. Damit ist auch klar, die Rettungsaktion der privaten Initiative ist gescheitert. Mecklenburg-Vorpommerns Umweltminister Backhaus steht trotzdem dazu, grünes Licht für die Aktion gegeben zu haben.
2: An dem Wal wurde ein zuvor angebrachter Tracker gefunden. Taucher der dänischen Naturschutzbehörde und eine deutsche Tierärztin haben das Tier nochmal untersucht. So wurde Timmy identifiziert. Viele Menschen hatten großen Anteil an dem Schicksal von dem Tier genommen, sagte Mecklenburg-Vorpommerns Umweltminister Till Backhaus. Der Walkadaver soll nun der Natur überlassen werden. Die dänische Naturschutzbehörde möchte ihn nicht bergen. Tine Klimach, Nachrichtenredaktion.
1: In Modena in Norditalien ist ein Mann mit einem Auto in eine Gruppe von Fußgängern gerast. 8 Menschen seien verletzt worden, davon 4 schwer, sagte der Bürgermeister der Stadt. Seinen Worten nach sind die Hintergründe noch unklar. Der Vorfall ereignete sich im Zentrum der Stadt. Der Wagen raste in einer Straße in der Altstadt. Dort fuhr er mit hoher Geschwindigkeit auf den Fußgängerweg und erfasste eine Gruppe von Passanten. Der Fahrer versuchte danach zu fliehen und verließ das Auto mit einem Messer in der Hand, berichten mehrere Augenzeugen. Die Fußballsaison ist für diese Saison passé. Der letzte Spieltag bot vor allem im Abstiegskampf. Der FC St. Pauli und der erste FC Heidenheim müssen die erste Fußball-Bundesliga verlassen.
3: Weiterkämpfen können die Wolfsburger. Die haben bei St. Pauli mit 3:1 gewonnen und sich damit die Relegation gesichert. Der Kiez-Club hingegen spielt kommende Saison in Liga 2, genauso wie die Heidenheimer, die gegen Mainz 0:2 verloren haben. Ein 2:2 zwischen Frankfurt und Stuttgart bedeutete für den VfB das letzte Champions-League-Ticket. Für die Eintracht wiederum sind damit die Europapokalträume geplatzt. Freiburg sicherte sich nämlich Rang 7 und das durch ein 4:1 gegen Leipzig. Ansonsten spielten Leverkusen HSV 1:1, FC Bayern Köln 5:1, Bremen Dortmund 0:2, Gladbach-Hoffenheim 4:0 und Union Berlin-Augsburg ebenfalls 4:0. Pia Wegner, Sportredaktion.
1: Und Energie Cottbus ist nach 12 Jahren zurück in der zweiten Fußball-Bundesliga. Die Mannschaft setzte sich mit 1:0 bei Jahn Regensburg durch. Auch der VfL Wolfsburg spielt in der kommenden Saison zweitklassig.
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1: Ich bin Lea Matschulat. Der vor Dänemark gefundene tote Buckelwal ist tatsächlich der bekannte Ostseewal Timmy. Das bestätigten die Behörden nach dem Fund eines GPS-Senders am Tier. Damit gilt der aufwendige Rettungsversuch einer privaten Initiative als gescheitert. Experten hatten mehrfach vor dem Transport des geschwächten Wals in die Nordsee gewarnt. Die AfD steigt in einer Umfrage des Meinungsforschungsinstituts INSA auf 29%, den höchsten je auf Bundesebene für sie gemessenen Wert. Sie verbessert sich damit in der Umfrage für die Bild am Sonntag gegenüber der Vorwoche um einen Prozentpunkt. Die Union fällt um einen Punkt auf 22%.
2: Nicht nur die Union büßt ein, auch die SPD verliert einen Punkt und könnte im theoretischen Fall einer Bundestagswahl nur noch mit 12% rechnen. Zusammen erreichen Schwarz-Rot damit nur noch 34%. Die Grünen legen leicht zu und steigen auf 14%. Es ist ihr bester Wert beim INSA-Institut seit 2,5 Jahren. Die Linke verliert einen Punkt und landet bei 10%. Im Herbst stehen 3 Landtagswahlen an, in Sachsen-Anhalt, Mecklenburg-Vorpommern und Berlin. Tine Klimach, Nachrichtenredaktion.
1: Während viele Menschen hierzulande kaum wissen, wie sie steigende Lebenskosten bewältigen sollen, wollen sich die Bundestagsabgeordneten im Juli eine Erhöhung ihrer Diäten gönnen. Fast 500 Euro mehr im Monat sind geplant. Angesichts der aktuellen Lage für den Großteil der Bevölkerung eine Frechheit.
3: 85% sprachen sich in einer YouGov-Umfrage dafür aus, dass die Parlamentarier auf die Erhöhung verzichten sollten. Auf rund 12.330 Euro würden ihre Bezüge monatlich steigen. Eine automatische Anpassung, die sich an der allgemeinen Lohnentwicklung orientiert und im Abgeordnetengesetz geregelt ist. Auch im Bundestag selbst gibt es die Tendenz, per Beschluss die Erhöhung auszusetzen, in der Opposition und auch in der SPD. Diana Kramer, Nachrichtenredaktion.
1: St. Pauli und Heidenheim steigen aus der Bundesliga ab. St. Pauli verlor 1:3 gegen Wolfsburg, Heidenheim 0:2 gegen Mainz. Wolfsburg geht in die Relegation. Stuttgart sicherte sich mit einem 2:2 in Frankfurt die Champions League. Hoffenheim und Leverkusen spielen Europa League. Freiburg nach dem 4:1 gegen Leipzig Conference League. Bayern schlug Köln 5:1. Dortmund gewann 2:0 in Bremen. Union 4:0 gegen Augsburg.
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1: Ich bin Lea Matschulat. St. Pauli und auch Heidenheim sind in der kommenden Saison nicht mehr erstklassig. Beide Vereine steigen ab in die zweite Fußball-Bundesliga. Das steht nach dem letzten Spieltag endgültig fest. St. Pauli unterlag Wolfsburg mit 1:3. Heidenheim verlor gegen Mainz 0:2. Pauli-Trainer Alexander Blessin dankte seinen Spielern, trotz der Enttäuschung abzusteigen bei DAZN.
2: Einfach eine totale Leere, und man muss ja ganz ehrlich sagen, wenn man am 34. Spieltag auf der Position steht, dann ist es irgendwie dann auch verdient, dann braucht man jetzt nichts zu beschönigen, aber das ist so, dieser Spielverlauf von heute ist so ein bisschen sinnbildlich für die ganze Saison. Was soll ich jetzt sagen? Also ich werde da sicherlich jetzt nicht kritisch mit meinen Jungs umgehen. Sie haben heute alles reingeworfen und alles probiert.
1: Wolfsburg geht in die Relegation. Stuttgart sicherte sich mit einem 2:2 in Frankfurt die Champions League. Hoffenheim und Leverkusen spielen Europa League. Freiburg nach dem 4:1 gegen Leipzig Conference League. Bayern schlug Köln 5:1. Dortmund gewann 2:0 in Bremen. Union 4:0 gegen Augsburg. Leverkusen trennte sich 1:1 vom HSV. Hoffenheim unterlag Gladbach 0:4. Der tote Wal vor Anholt in Dänemark ist der Wal, der wochenlang vor der deutschen Ostseeküste für Aufregung sorgte. Viele Helfer hatten damals versucht, ihn zu retten.
3: An dem Wal wurde ein zuvor angebrachter Tracker gefunden. Taucher der dänischen Naturschutzbehörde und eine deutsche Tierärztin haben das Tier nochmal untersucht. So wurde Timmy identifiziert. Viele Menschen hatten großen Anteil an dem Schicksal von dem Tier genommen, sagte Mecklenburg-Vorpommerns Umweltminister Till Backhaus. Der Walkadaver soll nun der Natur überlassen werden. Die dänische Naturschutzbehörde möchte ihn nicht bergen. Tine Klimach, Nachrichtenredaktion.
1: In Modena in Norditalien ist ein Mann mit einem Auto in eine Menschenmenge gefahren. Nach Angaben des Bürgermeisters wurden 8 Menschen verletzt, 4 von ihnen schwer. Der Fahrer soll danach mit einem Messer in der Hand geflohen sein. Passanten überwältigten ihn, die Polizei nahm ihn fest. Die Hintergründe sind noch unklar. Kurz vor Beginn der Finalshow des Eurovision Song Contest sind in der Nähe der Veranstaltungshalle in Wien 14 pro-palästinensische Aktivisten festgenommen worden. Sie hätten eine nicht angemeldete Versammlung abgehalten und gegen das Vermummungsverbot verstoßen, sagte eine Polizeisprecherin. Die Aktivisten protestierten mit Sprechchören und Plakaten auf den Stufen der städtischen Hauptbücherei gegen die Teilnahme Israels am ESC.
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1: Ich bin Lea Matschulat. Die AfD steigt in einer Umfrage des Meinungsforschungsinstituts INSA auf 29%, den höchsten je auf Bundesebene für sie gemessenen Wert. Sie verbessert sich damit in der Umfrage für die Bild am Sonntag gegenüber der Vorwoche um einen Prozentpunkt. Die Union fällt um einen Punkt auf 22%.
2: Nicht nur die Union büßt ein, auch die SPD verliert einen Punkt und könnte im theoretischen Fall einer Bundestagswahl nur noch mit 12% rechnen. Zusammen erreichen Schwarz-Rot damit nur noch 34%. Die Grünen legen leicht zu und steigen auf 14%. Es ist ihr bester Wert beim INSA-Institut seit 2,5 Jahren. Die Linke verliert einen Punkt und landet bei 10%. Im Herbst stehen 3 Landtagswahlen an, in Sachsen-Anhalt, Mecklenburg-Vorpommern und Berlin. Tine Klimach, Nachrichtenredaktion.
1: In Modena in Norditalien ist ein Mann mit einem Auto in eine Menschenmenge gefahren. Nach Angaben des Bürgermeisters wurden 8 Menschen verletzt, 4 von ihnen schwer. Der Fahrer soll mit einem Messer in der Hand geflohen sein. Passanten überwältigten ihn, die Polizei nahm ihn fest. Die Hintergründe sind noch unklar. Während viele Menschen hierzulande kaum wissen, wie sie die steigenden Lebenskosten stemmen sollen, werden im Juli die Diäten, also die Bezüge für die Bundestagsabgeordneten, steigen. Um fast 500 Euro im Monat. Angesichts der aktuellen Lage empfinden das die meisten als eine Frechheit, wie eine Umfrage zeigt.
3: 85% sprachen sich in einer YouGov-Umfrage dafür aus, dass die Parlamentarier auf die Erhöhung verzichten sollten. Auf rund 12.330 Euro würden ihre Bezüge monatlich steigen. Eine automatische Anpassung, die sich an der allgemeinen Lohnentwicklung orientiert und im Abgeordnetengesetz geregelt ist. Auch im Bundestag selbst gibt es die Tendenz, per Beschluss die Erhöhung auszusetzen, in der Opposition und auch in der SPD. Diana Kramer, Nachrichtenredaktion.
1: St. Pauli und Heidenheim steigen aus der Bundesliga ab. St. Pauli verlor 1:3 gegen Wolfsburg, Heidenheim 0:2 gegen Mainz. Wolfsburg geht in die Relegation. Stuttgart sicherte sich mit einem 2:2 in Frankfurt die Champions League. Hoffenheim und Leverkusen spielen Europa League. Freiburg nach dem 4:1 gegen Leipzig Conference League. Bayern schlug Köln 5:1. Dortmund gewann 2:0 in Bremen. Union 4:0 gegen Augsburg. Leverkusen trennte sich 1:1 vom HSV, Hoffenheim unterlag Gladbach 0:4.
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